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Einen wunderschönen guten Abend hier bei It's All in a Technicolor Dream. Nach dem schönen Ausflug in die Modelwelt, nun zur härterer Gitarrenmusik. Eben hörten wir The Arrows mit Blue Theme, dem Titelthema des Films Wild Angels, so ein 60 Jahre Bikerfilm. Ja, und weiter geht's mit Fassgitarre, The Neumanns mit Fuzz-Filled Dreams.

Nicolas Niels mit einer Coverversion von Seeds, The Seed mit Push Into Heart. Und jetzt kommt schon der nächste Song, den wollen wir aber gar nicht hören. Das passiert, wenn man eine EP hat. Ja, weiter geht's jetzt mit Fassgitarre und zwar noch einer Coverversion und zwar Green Onions von Selective Service.

State of Mind mit Move. Der nächste Song kommt von einer jungen Dame, die sich einen etwas komischen Künstlernamen gesucht hat, aber so war es eben in den 60ern. Pussycat mit einer Coverversion von You're Not Good.

Tammy St. John mit Concerning Love. Ja, nun haben wir ein paar Songs gehört, wo Leute Herzen gestohlen haben oder stehlen lassen haben. Und nun kommen wir zu anderem Diebstahl. Der nächste Song ist von American Breed und heißt The Brain und ist ein Stück aus einem französischen Film, wo es um einen Meisterdieb geht. Der Name des Films ist Le Cerveau, heißt wohl auch genauso viel wie The Brain. Und so heißt auch der kommende Titel. Viel Spaß dabei.

Und noch ein Lied über Diebe und Diebstahl. Thief von Octopus. Weiter geht es mit einem Song, der, ja, ich glaube, wahrscheinlich einer der meistgecoverten Songs der 60er Jahre und wahrscheinlich auch jetzt noch ist. Mir fallen, glaube ich, auf Anhieb 5, 6 Coverversionen ein. Am bekanntesten ist wahrscheinlich die Coverversion von Deep Purple, Hush. Aber wir hören heute eine andere Version, und zwar von einer australischen Band, nicht Kula Shaker, die haben auch eine Coverversion gemacht. Wir hören Hush von Somebody's Image.

The Outcast mit Loving You Sometimes. Ja, Pi-Radio ist ja das einzige werbefreie Radio. Somit gibt's eigentlich keine Werbung hier. Aber ich werde heute mal was versuchen. Vielleicht gibt's ja irgendwie eine dicke, fette Spende für dieses kleine Community-Radio. Ich spiele nämlich jetzt mal Radio-Werbung. So Werbung, die früher mal lief als Werbung im Radio. Und zwar Lorna and the Smokers mit, na, ihr werdet es selber hören, für welche Marke hier geworben wird. Und wenn jemand der Verantwortlichen dieser Marke das hört, also schönen dicken, fetten Batzen hier rüber überweisen, ja? Viel Spaß!

So, damit ist der Werbeblock beendet, denn auch diese Scheibe ist eine Werbung, auch wenn sie nicht Werbung für etwas macht, sondern damals als Gratisbeilage zu einer Flasche Schnaps dazu gegeben wurde. So kann's gehen. Happy People. Na, was soll schon passieren, wenn man eine Flasche Schnaps austeilt? Gut, was danach passiert, wenn etwas jüngere Leute Schnaps trinken und sich bewegen, kann man sich vielleicht im nächsten Song vorstellen. Go Go Children von Richard Kent Style.

The 21st Century with Hard Act to Follow. Ja, ich hoffe, ihr könnt mir folgen, auch wenn ich manchmal zwischen den Musikstilen etwas hin und her springe. Naja, der nächste Song ist ein ziemlich bekannter Freakbeat-Song aus England. Die Band heißt Open Mind. Die haben eine LP gemacht und dann noch eine Single, die nur als Promo rausgekommen ist. Ja, der Name ist Magic Potion, oder jetzt muss ich nochmal nachgucken. Ja, ich bin ein bisschen verwirrt. Also Magic Potion kam als Promo raus und nun werdet ihr aber etwas hören, was ja ein bisschen anders ist, auch von derselben Band, aber ein bisschen bearbeitet und vor allem von Tonbändern, die gefunden worden sind mit einer alternativen Version. Ich hoffe, sie gefällt euch. Sie ist ein bisschen abgespaceter, wenn man so sagen kann, ist das eigentlich kaum möglich bei dem Original, aber ihr werdet selbst hören. Viel Spaß dabei.

Lost Surfings mit Lucy Vuelve a Casa oder Lucy Come Home. Argentinische Band, finde ich ganz schön abgespaceter Sound. Super, abgespaceter Sound, wurde auch immer begleitet von abgespaceden Drogen. Und wie bekommt man dann Songs ins Radio, wenn man eigentlich nicht drüber reden darf? Es gibt eine Band, die heißt The Smoke. Die haben ja diesen einen Song gemacht, My Friend Jack.

Und es gibt noch einen anderen Song, den die gemacht haben, und der heißt Have Some More Tea. Und zu Tea gibt's nun mal Zuckerwürfel. Und was auf diesen Zuckerwürfeln drauf ist, kann man sich vielleicht einfach denken.

Shirley Bates mit Crimpton Crompton Canary Bridge. Ja, wieder mal gebrochenes Herz, wie so oft in den Songs aus den, ja eigentlich fast in allen Popsongs oder irgendwelchen Songs, immer geht's um Liebe, Liebe, Liebe. Ja, weiter geht's wieder mit einer Dame, die über, denke ich auch, was über Liebe singt, aber ganz genau weiß ich nicht, denn es ist Französisch und Französisch kann ich nicht, aber Französisch ist die Sprache der Liebe. Und so hören wir jetzt Jacqueline Taieb. Viel Spaß dabei.

Silvan mit We Don't Belong. Noch mehr Herzschmerz. Aber es gibt auch Leute, die sehr aggressiv nach Liebe berufen. Und so kommt jetzt eine Single aus Australien. The Sunsets, I Want Love.

The Sunsets mit I Want Love. Ja, und wie es dann so ist, wenn die Liebe irgendwann vorbei ist, dann hofft man nur eins, wenn man dann der Verlassene ist. Remember Me von Tame Impala, auch einer australischen Band, aber neuerer Zeit.

Cheap House mit Ladder. Ja, diesen Song hört man die 70er Jahre schon ein bisschen an, die da kommen sollten. Also schnell zurück in die Tiefen der psychedelischen 60er mit einem etwas langsameren Stück. Mighty Wave mit You Gonna Help Me.

Charlotte Walters mit Angel of Sin. Ja, das kann ich leider nicht so schön hauchen wie die Dame. Das Cover ist auch ein wunderschönes Ding. Schöne Frau, schöner Song. Alles aus Frankreich. Ihr seid wahrscheinlich fast bei eingeschlafen. So schön langsam und anschmiegsam. Nun geht's weiter mit einem anderen französischen Song, der vielleicht nicht ganz so anschmiegsam ist. Chico Magnetic Band Pop Orbité, ja, von einem der größten französischen Produzenten, Massera. Ja, hört rein.

Jan Träger, auch ein französischer Produzent mit Sun Adobation. Der nächste Song kommt auch aus Frankreich, von einer, ja, jetztzeitigen Band, Forever Pavot. Und die haben auch gerade ihre dritte Single rausgebracht, die ist nicht die, die ich gerade gleich spielen werde, denn sie ist noch nicht angekommen. Aber wer die Musik mag, sollte mal reinhören und sich beeilen, denn die pressen immer nur 350 Stück von jeder Single. Forever Pavot, schöne Band. Ja, dann wollte ich noch kurz was sagen, falls ihr tanzen wollt zu Musik und ähnlicher Musik, die ihr gerade gehört habt. Am Samstag lege ich auf im Bang Bang Club, im neuen Bang Bang Club, das ist das ehemalige Schwutz. Die Veranstaltung heißt Fifth Floor mit einer Menge Bands, irgendwie Psychedelic, Visuals. Kommt vorbei, habt viel Spaß. Und jetzt, wie gesagt, Forever Pavot.

Ja, nun neigt sich die Sendung auch schon wieder dem Ende entgegen. War schön, heute ging es ganz schön schnell. Deshalb jetzt noch einen schönen Song, der ja die Zeit beschreibt, die schnell vergeht. As Time Has Gone von The Tropics.

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0: 6 Uhr, gleiches Schluss mit dem Nachtprogramm. Ich hoffe mal, dass alles sauber durchgelaufen ist. Der Ritt durch die Nacht, Zeit ins Bettchen zu gehen. 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

0: Guten Tag.
1: Moin, wohin geht's, Fräulein?
0: Bitte schneller zur Regatta, nach Duisburg.
1: Duisburg?
0: Ja, Duisburg.
1: Erdgewacht.
0: Bitte schneller.
1: Also.

Herzlich willkommen im Regio Express, dem Regionalmagazin für Südwestsachsen hier bei Radio T. In der heutigen Ausgabe wird es ausnahmsweise einmal nicht um das Geschehen in Chemnitz und Südwestsachsen gehen, sondern um das Sendeformat Regio Express selbst. Wir werden euch in dieser Stunde unser Regionalmagazin etwas genauer vorstellen. Das heißt, wir werden über Entstehungshintergrund und Konzept der Sendung sprechen und nicht zuletzt darüber, wie ihr dieses Magazin bei Interesse mitgestalten könnt. Zum Einstieg aber erstmal ein Stück Musik. Hier sind Sounds of Amarula mit Sea Songs.

Ihr hört den Regio Express, das Regionalmagazin für Südwestsachsen, hier bei Radio T. Wer Radio T schon länger kennt, wird vielleicht wissen, dass unser Programm seit März 2023 zusätzlich zu unseren Ausspielwegen über UKW, Internetstream und Digitalkabel auch über DAB+, also den digitalen Hörfunk, empfangbar ist. Seit 1. März 2023 senden wir ganztags lokal in Chemnitz auf dem DAB Plus Kanal 5b und seit dem 1. August 2023 zusätzlich über den regionalen Kanal 8a. Mit dem Beginn der Ausstrahlung unseres Programms über diesen regionalen Kanal hat sich das Empfangsgebiet von Radio T auf ganz Südwestsachsen ausgeweitet und umfasst seitdem neben Chemnitz die Landkreise Mittelsachsen, Erzgebirge, Vogtland und Zwickau. Damit hat sich natürlich das Blickfeld unserer Redaktion geweitet und wir widmen uns seither weit mehr als früher dem Geschehen in Südwestsachsen jenseits von Chemnitz. Mittlerweile laufen pro Woche mehrere Stunden Regionalradio in unserem Programm. Es gibt verschiedene neue Sendeformate, unter anderem den Regio Express, unser wöchentliches Regionalmagazin, immer donnerstags von 18 bis 19 Uhr. In diesem Magazin geht es darum, kurz und bündig über aktuelle kulturelle, politische und soziale Ereignisse in der Region zu berichten. Es erwarten euch hier also jede Woche Veranstaltungstipps, Interviews und Kurzreportagen zu verschiedensten Themen. Zum kulturellen Geschehen gehört natürlich auch Musik, die in dieser Region entsteht. Es werden in dieser Sendung daher vor allem Titel von Musikern aus Chemnitz und der Region zu hören sein. Dazu gehörte schon das eingangs gespielte Stück von Sounds of Amarula und auch der nächste Titel zählt dazu. Hier kommt Alina D'Alsenio mit Walls.

Wir sind zurück im Regio Express, dem Regionalmagazin bei Radio T. Nachdem wir bisher schon den Entstehungshintergrund und das Konzept des Regio Express beleuchtet haben, soll es jetzt noch darum gehen, wie ihr diese Sendung bei Interesse mitgestalten könnt. Wie einige sicherlich wissen, ist Radio T ein sogenanntes freies Radio, das heißt ein nicht kommerzieller, gemeinnütziger Sender, dessen Programm im Grunde jeder mitgestalten kann. Das gilt folglich auch für unser Regionalmagazin. Wenn ihr also Ideen, Anmerkungen oder Kritik zu dieser Sendung habt, dann lasst uns das gerne wissen. Den Regio Express mitgestalten könnt ihr aber auch ganz direkt, indem ihr euch an der Produktion der Sendung beteiligt. Beispielsweise dadurch, dass ihr selbst Beiträge erstellt oder die Moderation einer Ausgabe übernehmt. Wer sich dafür interessiert, aber noch keine Radioerfahrung hat, kann bei uns auch erst einen Einsteigerkurs zum Radiomachen besuchen. Kontaktieren könnt ihr unsere Regionalredaktion per E-Mail unter regioexpress@radiot.de, dabei alles klein und zusammengeschrieben, oder telefonisch unter 0371 35 0235. Hier nochmal E-Mail-Adresse und Telefonnummer regioexpress@radiot.de und 0371 35 0235. Damit sind wir am Ende dieser Ausgabe des Regio Express. Ihr könnt diese Sendung 7 Tage lang nachhören in unserer Mediathek unter www.radiot.de. Redaktionell verantwortlich für diese Ausgabe und am Mikrofon war Michael Siegel. Ich bedanke mich fürs Zuhören und verabschiede mich mit einer kleinen Auswahl lokaler und regionaler Musik. Der erste Titel in dieser Auswahl kommt von der Chemnitzer Band Iguana. Hier sind sie mit Josiah.

Wie können Städte gerechter, demokratischer und sozialer werden? Gerade in Zeiten von Krisen, steigenden Lebenshaltungskosten und wachsender Ungleichheit. Eine mögliche Antwort darauf liefert das Konzept des sogenannten neuen Munizipalismus. Dabei geht es darum, Politik wieder näher an die Menschen zu bringen und Städte zu Orten zu machen, an denen Bürgerinnen und Bürger stärker mitentscheiden. Ein besonders interessantes Beispiel dafür ist Barcelona. Genau das untersucht die Soziologin Prof. Dr. Silke van Dijk von der Friedrich-Schiller-Universität in Jena in ihrer aktuellen Studie zu kommunaler Politik, sozialer Sicherung und Beteiligung. Sie ist außerdem Sprecherin des Sonderforschungsbereichs Strukturwandel des Eigentums, der sich mit grundlegenden Veränderungen von Eigentumsverhältnissen in unserer Gesellschaft beschäftigt.

0: Hallo Frau van Dijk.
1: Hallo, guten Morgen.
0: Neuer Munizipalismus klingt irgendwie sperrig und ist am Ende vielleicht doch nur ein neues Wort für alte Kommunalpolitik oder steckt da wirklich ein politischer Richtungswechsel dahinter?
1: Da steckt einerseits ein politischer Richtungswechsel dahinter und andererseits verweist es aber auf tatsächlich eine lange Geschichte kommunaler oder es ist ein bisschen auch so eine Eindeutschung eines englischen Begriffs munizipaler Politik. Und tatsächlich hat es eine lange Geschichte. Man kann zurückgehen in die zweite Hälfte des 19. Jahrhunderts, als die Städte wuchsen und in den Städten die Infrastrukturen ausgebaut wurden, Wasserversorgung, Energieversorgung, Mobilitätsinfrastrukturen. Und als deutlich wurde damals, das kann nicht allein privatwirtschaftlich passieren, sondern es braucht eine öffentliche Daseinsvorsorge, öffentlich finanzierte Infrastrukturen. Das ist damals so um die Jahrhundertwende vom 19. zum 20. Jahrhundert manchmal auch als Munizipalsozialismus diskutiert worden. Also der Idee, dass auch vor Ort oft viel breitere Bündnisse sich zusammengefunden haben, um so eine städtische Infrastruktur zu schaffen, die oft wirklich auch bis ins konservative Lager hineinreichten. Und es ist diese Geschichte, die Idee einer öffentlichen Daseinsvorsorge und Infrastruktur, an die die neuen Bewegungen anknüpfen. Und jetzt könnte man fragen, warum ist es deshalb neu? Nur einfach, weil es 150 Jahre später ist? Nein. Es gibt noch einen neuen Dreh jetzt in den aktuellen Bewegungen, nämlich nicht nur eine universale Vorsorge auf städtischer Ebene oder universale Versorgung auf städtischer Ebene, sondern auch noch eine Frage der Demokratisierung, also die Frage, wer entscheidet das eigentlich, wer gestaltet das, wer bestimmt mit, wer partizipiert. Und der neue Munizipalismus hat deshalb die Idee, nicht nur quasi die lokale oder städtische Ebene anzugucken, sondern zugleich noch zu fragen, wie ist mehr direkte Demokratie, wie ist mehr zivilgesellschaftliche Beteiligung und Selbstbestimmung, Mitbestimmung der Bürgerinnen möglich.
0: Hm. Sie schreiben ja von Orten des Widerstands und Labore einer neuen Politik des Öffentlichen. Das klingt ja schon wieder cool, oder?
1: Ja, also vielleicht ist das Umgekehrte das Problem, dass immer allen Leuten sofort die Füße einschlafen, wenn sie Kommunalpolitik hören. Ja. Und dann ist natürlich, dann klingt sorgende Städte oder Bewegungen der Plätze natürlich viel attraktiver und viel cooler. Und eigentlich ist es aber sehr schade, dass bei Kommunalpolitik alle wegschalten. Das erlebe ich ja auch oft auch in wissenschaftlichen oder politischen Diskussionen. Denn ich denke, dass genau auf dieser Ebene, und das erkennen glücklicherweise auch immer mehr Menschen, total viel passiert und dass hier extrem wichtige Ansatzpunkte für eine Demokratisierung der Gesellschaft sind, auch extrem wichtige Ansatzpunkte, um Alternativen auch der städtischen Ökonomie auszuprobieren. Denn hier leben die Leute, hier passieren die Dinge. Und ich glaube, wenn man demokratisieren und Menschen einbeziehen möchte, ist das natürlich ein zentraler Ansatzpunkt. Und vielleicht hilft dann manchmal auch ein Begriff, der mehr fancy ist als Kommunalpolitik. Hm.
0: Ich finde ja das Wort Allmende schön, das so Gemeinschaftseigentum, das ist ja im Grunde die Gegenbewegung zur Durchkommerzialisierung. Wir erleben es hier in Erfurt, es gibt wenig Orte, wo ich nichts konsumieren muss. Also so Freiräume, Parks können bespielt werden, es gibt so viele schöne Orte. Geht es um Allmende?
1: Es geht um Allmende oder die Stadt als Gemeingut, aber jetzt muss man natürlich noch mal genauer hingucken. Also wenn man sich jetzt, Sie haben eben schon angesprochen, dass ich in Barcelona forsche und Barcelona ist sicherlich eines der bekanntesten und auch erfolgreichsten Beispiele für einen neuen Munizipalismus. Und da spielte die Idee der Stadt als Gemeingut, die Bewegungspartei, das Bewegungsbündnis, das damals in Barcelona von sozusagen den Bewegungen auf den Straßen und Plätzen ins Rathaus eingezogen ist. Das heißt auch Barcelona en commun, also Barcelona gemeinsam. Und es war wirklich getragen von dieser Idee, vom Recht auf Stadt oder die Stadt gehört allen. Und wir wollen die Stadt in diesem Sinne als Gemeingut kollektiv gestalten und verwalten.
0: Was heißt das konkret? Ich kann mir das noch nicht so richtig vorstellen, was da anders ist.
1: Also erstmal, glaube ich, ist der Grundgedanke oder das Konzept zentral, ne? Zu sagen, die hier leben, sollen nicht die sein, die regiert werden, sondern sollen die sein, die mitregieren, mitgestalten. Und das ist ja eine ganz grundsätzliche Idee im Prinzip der Commons oder auch der Allmende, also eine kollektive gemeinschaftliche Verwaltung von geteilten Ressourcen. Und jetzt ist aber natürlich die spannende Frage, was Sie auch gerade gesagt haben, was heißt das denn eigentlich konkret und wie kann man das umsetzen? Und da wird es dann nämlich schon auch schwieriger, weil man dann natürlich sieht, dass mit so einer Idee die Stadt als Gemeingut, das kollidiert natürlich mit Ideen des Privateigentums und privatwirtschaftlichen Interessen. Und dann wird es natürlich auch konflikthaft. Aber vielleicht erstmal vor Ort, wo man auch sagen kann, wenn man jetzt mal an Barcelona reinzoomt, was gelingt, was man in Barcelona beobachten konnte, dass diese Bewegungsregierung, nenne ich sie mal die 8 Jahre von 2015 bis 2023, die Bürgermeisterin Ada Colau gestellt hat, hat viel dafür getan, die städtische Sozial- und Solidarwirtschaft zu stärken. Mhm. Also jene Akteure vor Ort, die nicht primär profitgetrieben wirtschaften, sondern die als Genossenschaften, Kooperativen, Stiftungen, Nachbarschaftsprojekten bedarfsorientiert und quasi in demokratischen Strukturen Angebote bereitstellen. Also Kiez-Initiativen, aber auch kleine Kooperativen in ganz unterschiedlichen Bereichen. Also die Idee, wir stärken ökonomische Akteure in der Stadt, die nach anderen Prinzipien wirtschaften, oder auch die Idee, das ist allerdings sehr kompliziert dann mit EU-Wettbewerbsrecht, wenn die Stadt selber Verträge vergibt, also was weiß ich, digitale Dienstleistungen für die Stadtverwaltung ausschreibt oder Caterer für Schulen sucht. Das ganze Thema öffentliche Beschaffung, was für die meisten immer genauso langweilig klingt wie Kommunalpolitik, wo aber natürlich ganz immense Spielräume drin sind. Hier gibt es immer Grenzen, weil nach EU-Wettbewerbsrecht die Regeln sozusagen EU-weite Ausschreibungen gibt und so weiter. Und trotzdem gibt es auch Spielräume zu sagen, wir achten auf ökologische Kriterien, soziale Kriterien. Und in Barcelona war eben die Idee, wir stärken Genossenschaften, Kooperativen, selbstverwaltete Betriebe darin, sich auf solche öffentlichen Aufträge bewerben zu können und versuchen, ihren Einfluss in der städtischen Ökonomie auszuweiten. Dann gab es eine weitere Idee zu sagen, wir überlassen städtische Gebäude oder Liegenschaften an kommunale nachbarschaftliche Akteure, zum Beispiel eine alte besetzte Fabrik, die zwar in öffentlicher Hand heute ist, was das Eigentum angeht, die dann aber an Gruppen und Kooperativen, die dort ganz unterschiedliche Dinge machen und anbieten, eine lokale Bibliothek, eine Kinderbetreuung, Sportangebote für Jugendliche aus der Nachbarschaft. Und das ist so als Public Commons Partnership diskutiert worden. Also zu gucken, wie die öffentliche Hand ermöglicht, dass Akteure, die nach Prinzipien der Gemeinwirtschaft oder des Gemeinwohls agieren, solche Räume bespielen können. Das sind jetzt einfach ein paar Beispiele in dem Versuch zu sagen, wir wollen quasi sowas wie Gemeineigentum verwalten und gestalten gemeinsam. Und ich habe es eben aber schon angesprochen, denn man muss auch in solchen Punkten sehr realistisch sein, wenn man sich verschiedene solcher Projekte anguckt oder auch die Politik in Barcelona. Das ist nirgendwo über eine Nischenpolitik hinausgekommen. Also man kann in Barcelona sagen, es ist ihnen gelungen, diese Alternativwirtschaft zu stärken, ihnen auch Infrastrukturen zu geben, Zentren, Begegnungsorte, abgesicherte Kredite. Aber es ist in der Nische geblieben, denn dann sieht man auch die Grenzen, könnte man sagen, einer Politik, die wirklich kapitalistische Grundstrukturen oder das Privateigentum herausfordert, auf städtischer Ebene. Und immer dann, wenn es wirklich ans Privateigentum ging, also mit Versuchen, die Wasserversorgung zu kommunalisieren oder einen kommunalen Zahnarztdienst, einen öffentlichen einzuführen. Zahnmedizinische Versorgung ist im spanischen Gesundheitssystem kaum abgedeckt in der Krankenversorgung. An solchen Punkten, wo wirklich die Interessen von Privateigentümerinnen berührt waren, sind diese alternativen Ansätze immer politisch oder rechtlich gescheitert.

0: Also ein sanfter Strukturwandel des Eigentums ist schwer und ist ein langer Prozess. Der ist also auch an Barcelona nicht ganz gelungen, aber es waren schöne Ansätze, oder wie verstehe ich das?
1: Doch, ich würde schon sagen, also man muss natürlich dazu sagen, so eine Bewegungsregierung Barcelona, Jahre von

0: leistet, überhaupt erstmal die Infrastrukturen aufzubauen, solche Akteure zu stärken, also ihnen zum Beispiel Zugang zu subventionierten oder gesicherten Krediten zu geben, ihnen Räume zu schaffen, wo man Dinge entwickeln kann. Aber was man auch sagen muss, und ich würde sagen, das ist an vielen Orten, auch in Barcelona, ein Problem gewesen, dass diese Eigentumsfrage einfach nicht explizit genug thematisiert wurde. Dadurch wurden manchmal auch Handlungsmöglichkeiten suggeriert in Feldern, wo einfach Machtkräfte und Herrschaftsverhältnisse manifest sind, die man nicht einfach in einer einzelnen Stadt überwinden kann. Thematisierung hätte das Problem natürlich nicht einfach aus der Welt geschafft, aber man hätte vielleicht klarer und strategischer gucken können, wo wird Gegenwehr kommen. Und letzter Punkt, worunter viele munizipalistische Stadtregierungen leiden: ohne den Druck auf der Straße und starke Bewegungen sind es natürlich Akteure, die in den institutionellen Strukturen immer wieder ausgebremst werden. Das fängt mit so banalen Sachen an, wenn quasi lauter Bewegungsakteure plötzlich in einem Rathaus einer 1,7 Millionen Metropole sitzen, die alle nicht den Hauch einer Ahnung davon haben, wie eigentlich so eine Stadt funktioniert, auf eine Verwaltung stoßen, die nicht unbedingt offen ist für so eine linke Bewegung und dann also solche Hürden überhaupt bewältigen zu können. Und ich glaube, da wäre es manchmal gut gewesen zu sagen, hier geht es wirklich ans Eingemachte, das wird uns jetzt nicht innerhalb von 4 Jahren gelingen. Und so ist manchmal auch suggeriert worden, was man alles vor Ort verändern könnte, aber Barcelona liegt immer noch in Spanien, liegt immer noch in Europa, liegt immer noch in einer kapitalistischen Welt. Und das sind natürlich strukturelle Hürden.
1: Und dann haben wir ja noch mehrere Krisen gleichzeitig, schreiben Sie ja auch. Sie haben eine soziale Krise, eine Demokratiekrise, eine Wirtschaftskrise, Krieg, Verzweiflung. Also das wirkt ja auch noch. Also dann die äußeren globalen Faktoren sind auch nicht gerade leicht, oder?
0: Absolut. Also jetzt die Zeit von 2015 bis 2023, die wir uns in Barcelona angeguckt haben, da ist natürlich mittendrin die Pandemie gekommen. Das ist für ein Bewegungsbündnis, in dem es ganz viel darum geht, die städtische Bevölkerung einzubeziehen, transparent zu sein, öffentlich zu sein, in die Nachbarschaftsversammlungen zu gehen, Demokratie neu zu erfinden, ist das natürlich der Killer, muss man sagen. Zugleich, manchmal ist es ja interessant, konnte man aber an der Pandemie sehen, dass es manchmal auch extreme Krisensituationen sind. Und die Pandemie war natürlich ein Paradebeispiel für eine Ausnahmesituation, in der es gelungen ist, Dinge vorübergehend zu etablieren, die dann geblieben sind. Ganz andere Räumlichkeiten und Infrastrukturen für Obdachlose in Barcelona, die geblieben sind. Eine Entschlackung der Bürokratie, wenn es um die Beantragung von Sozialhilfe und lokalen Sozialleistungen geht. Und das ist natürlich manchmal ganz interessant, wie man sieht, wie aus einer Ausnahmesituation etwas erwachsen kann, was bleibt und was Bestand hat. Man darf nicht unterschätzen, das aber jetzt will ich nur kurz erwähnen, weil das ein großes Spezifikum natürlich von Barcelona ist, die katalanische Unabhängigkeitsbewegung. Und das ist, glaube ich, international auch nochmal unterschätzt worden, was das quasi für Herausforderungen und nochmal ganz andere Themen gebracht hat. Was man sehen kann, und ich glaube, das ist ganz wichtig, wenn man darüber sprechen möchte, was kann man denn aus einem der erfolgreichsten Projekte dieses neuen Munizipalismus für andere Bewegungen, für andere Städte lernen. Und das ist oft immer so ein bisschen das Problem, dass diese Perspektive zu kurz kommt. Wenn es vorbei ist, ist es vorbei. Und dann ziehen alle weiter. Jetzt gerade sind alle begeistert von Zoran Mamdani in New York. Und ich sage immer, aber es wäre eigentlich ziemlich gut, wenn Zoran Mamdani einen Werkzeugkasten aus Barcelona hätte, wie beginne ich in einer Stadt mit einer feindlichen Verwaltung zu regieren? Und ich glaube, das ist oft das Problem oder finde ich einen wichtigen Punkt. Was können wir aus solchen Projekten, die zwischenzeitlich Leuchttürme waren und gestrahlt haben, eigentlich für zukünftige Bewegungen lernen?
1: Also geht es oft von Bewegung aus. Was ich ja so als Gefahr sehe, diese Form des Aktionismus, der Partizipation am Ende, nur die Lücken des Sozialstaats kaschiert und dann sagt, wir machen mal die Arbeit eigentlich der Regierung oder des Staates. Ist das nicht auch eine Gefahr, dass dann ehrenamtliches Engagement, Zivilgesellschaft so dann die Lücken schließt, die klaffen?
0: Absolut. Das ist eine Dynamik, eine Entwicklung, die man an vielen Orten beobachten kann, die meine Kollegin Tine Hauptner und ich als Community-Kapitalismus bezeichnet haben. Also genau diese Idee, ne? Also es gibt Kürzungen und Unterfinanzierungen in der öffentlichen Daseinsvorsorge und in Infrastrukturen. Und es gibt dann sowas wie eine Aktivierung der Zivilgesellschaft, gerade im Bereich sozialer Aufgaben, in der Altenpflege, in der Flüchtlingshilfe haben wir das gesehen, aber auch in der Familienhilfe einzuspringen und quasi das zu kompensieren, was eine öffentliche Daseinsvorsorge weniger oder selektiv leistet.

0: Das ist ein ganz großes Problem und tatsächlich ist es manchmal eine Herausforderung, dass Community-Kapitalismus dann recht ähnlich klingt wie die Beteiligung von Communities und zivilgesellschaftlichen Akteuren vor Ort. Und deshalb haben wir das immer unterschieden, zu sagen, man muss zwei Sachen wirklich differenzieren. Community-Kapitalismus bedeutet die Delegation von Aufgaben an zivilgesellschaftliche Akteure, weil der Staat sich zurückzieht oder in bestimmten Bereichen noch nie was angeboten hat. Das ist aber was anderes, also es ist quasi ein Outsourcing. Eine radikale Demokratisierung und Integration von zivilgesellschaftlichen Akteuren in die städtische Politik ist ein Insourcing der Zivilgesellschaft. Hier geht es um Mitentscheidung, mit Selbstverwaltung, also darum, nicht Leistungen zur Verfügung zu stehen, über deren Rahmenbedingungen man gar nicht mitbestimmt, sondern umgekehrt in die demokratischen Prozesse involviert zu sein. Wir haben immer wieder gesehen, auch in Barcelona, dass die Übergänge natürlich fließend sein können. Und das ist tatsächlich auch eine große Herausforderung. Aber deswegen würde ich immer sagen, man muss genau hingucken, geht es hier quasi um Koproduktion und Auslagerung, ach, die Fürsorge für die Älteren in der Nachbarschaft, das können doch auch gut die Nachbarinnen machen. Oder geht es darum, dass die Nachbarversammlung mitbestimmen kann oder involviert wird in die Frage, wie soll eigentlich das städtische Pflegekonzept aussehen und welche Akteure sollen hier involviert sein und so weiter. Also das ist ein extrem wichtiger Punkt.
1: Und die Frage, wem gehört die Stadt, ist immer wieder die Grundsatzfrage, die über allem steht, oder?
0: Das ist die Frage, die über allem steht und in der immer, und das ist wichtig zu betonen, zwei Komponenten drin sind. Wenn wir über wem gehört, also auch über so eine Idee von Eigentümerinnenschaft sprechen, dann haben wir im Alltag oft ein Verständnis von Eigentum, wo wir allein an den materiellen Gegenstand oder die Ressource denken, die jemand besitzt. Eigentum oder über etwas Eigentum oder Eigentümerinnenschaft ist aber mehr. Das ist auch Entscheidungen zu treffen, mitentscheiden zu können, wie zum Beispiel Ressourcen eingesetzt, wie soziale Dienstleistungen in der Stadt organisiert werden. Das heißt, wem gehört die Stadt, wirft tatsächlich die Frage auf, wem gehört hier was im materiellen Sinne? Ist die Wasserversorgung privatwirtschaftlich organisiert und macht ein großer internationaler Konzern damit Profite? Oder ist es eine öffentliche Infrastruktur, die an den Bedarfen der Bürgerinnen ausgerichtet ist und die Einnahmen quasi im Sinne der öffentlichen Versorgung reinvestiert? Das sind natürlich zentrale Eigentumsfragen. Aber auch, wer entscheidet eigentlich? Wer verfügt eigentlich? Und in diesem Doppelsinne ist, wem gehört die Stadt, eine Frage oder eine Perspektive, die sowohl auf die radikale Demokratisierung der Stadt als auch auf die Entprivatisierung der Stadt zielt. Also zu sagen, hier sollen nicht privatwirtschaftliche, profitorientierte Interessen dominieren, sondern das Wohl der Bevölkerung. Und das ist ja auch oft dann so in Begriffen wie sorgende Stadt gemündet.
1: Also ist es nicht egal, wem der Wohnraum gehört, ob es eine kommunale Wohnungseinrichtung gibt, wie die Stadtwerke organisiert sind. Das sind so fundamentale, zentrale Fragen.
0: Das sind extrem zentrale Fragen, denn an der Eigentumsfrage hängt ja tatsächlich, wer davon profitiert. Also wir sehen es ja im Wohnbereich, aber eben auch in der Energie- oder Wasserversorgung. Wenn wir hier große Konzerne haben oder auch größere Unternehmen, ist ja nicht das Wohl und Wehe derjenigen, die in den Häusern wohnen oder die morgens den Wasserhahn aufmachen im Zentrum, sondern die Frage, wie kann mit diesen Ressourcen und Dienstleistungen möglichst viel Geld verdient werden. Und das sehen wir in Städten. Wir sehen, was passiert, wenn Profite ausgeschüttet werden an Aktionären statt in den Bestand von Häusern, die Umrüstung und Sanierung und die Wohnqualität investiert wird. Und wir sehen natürlich große Unterschiede, was öffentliche Stadtwerke leisten oder wie privatwirtschaftliche Konzerne Energieversorgung organisieren. Und ich habe es eben schon angesprochen in der öffentlichen Beschaffung. Also es ist ja nicht nur so, dass es um die Frage geht, was ist öffentliches Eigentum, sondern auch, wo reguliert die öffentliche Hand. Ich habe eben ein wichtiges Beispiel angesprochen, zum Beispiel Schul- und Kita-Essen. Wenn ich hier den Auftrag vergebe, und das sind große Aufträge in Millionenstädten, können Sie sich vorstellen, zumal in den munizipalistischen Städten das große, aber auch darüber hinaus das große Thema kostenloses Schul- und Kita-Essen eine ganz große öffentliche Form der Daseinsvorsorge ist. Das wird in der Regel aber an privatwirtschaftliche Unternehmen vergeben. Wenn ich da sage, wir vergeben nur an Unternehmen, die Tariflöhne zahlen, die aus der, die Lebensmittel aus der Region verarbeiten und so weiter, dann habe ich darüber auch starke Steuerungswirkungen und kann zumindest den Einfluss von privatwirtschaftlichen Akteuren einhegen und zurückdrängen. Also auch solche Fragen sind extrem wichtig, wenn ich frage, wie sieht eine sorgende, lebenswerte Stadt aus?

0: Braucht es denn nicht auch ein neues Politikverständnis, eher so weg von der Dienstleistung? Die Stadtverwaltung muss das ja für mich machen, die da oben machen das, die Stadt, und sagen, ich bin dem eher ausgeliefert, den Konzernen, dem Markt, dem Staat und so weiter. So ein positives Politikverständnis, ja, ich kann es ändern, ich kann was tun, ich kann auf lokaler Ebene Einfluss nehmen, also wie so eine positive aktionistische Dynamik, die ja vielleicht noch unterfüttert ist mit Erfolgen, die es auch in Barcelona gab.
1: Absolut, und in Barcelona sieht man es schon am Namen jetzt von Barcelona en Comú, dass es immer die Idee war, das kann man nur gemeinsam tun. Und auch so eine aus der Bewegung kommende Stadtregierung kann nur erfolgreich sein, wenn sie von zivilgesellschaftlichen Kräften und Bewegungen auf den Straßenplätzen in den Nachbarschaften getragen wird. Und ich würde sagen, dass man am Beispiel von Barcelona auch sehen kann, dass die linke Stadtregierung letztlich auch daran gescheitert ist, dass eine dauerhafte Massenmobilisierung, die dieses Projekt hätte tragen können und müssen, nicht über diesen langen Zeitraum gelungen ist. Und ich denke, das ist auch für zukünftige Projekte extrem wichtig. Was sind denn die Voraussetzungen dafür, dass man, genau wie Sie es gerade gesagt haben, ein Feuerwerk einer gemeinsamen Stadt erzeugen kann und nicht nur kurze Bewegungsdynamiken, die dann wieder abebben? Es war ja in Barcelona und in Spanien, muss man wissen, sind 2015 in fast allen Großstädten solche Bewegungsbündnisse in die Rathäuser eingezogen. In fast allen Städten sind sie dann nach 4 Jahren abgewählt worden. Also damals, 2050, waren 20% der spanischen Bevölkerung von solchen linken munizipalistischen Regierungen regiert. Aber wenn die nicht auf Dauer eine Massenmobilisierung an der Basis haben, dann sind die Beharrungskräfte, dann sind die konservativen Medien, die privatwirtschaftlichen Interessen, die konservative oder rechte Opposition, aber auch ein Recht, was das Privateigentum in extremer Weise schützt, auch ein EU-Wettbewerbsrecht, alle diese Bedingungen sind natürlich so feindlich und stark, dass man denen nur mit mehr Bewegung trotzen könnte. Das heißt, so eine Idee, wir regieren die Stadt in neuer Weise, wird immer auch auf diese außerparlamentarischen und außerinstitutionellen Dynamiken angewiesen sein. Und was wir eben aus den Beispielen lernen, man muss gucken, was sind eigentlich die Voraussetzungen dafür, dass Leute neben ihren Pflichten im Alltag, neben ihrer Erwerbsarbeit, neben der Sorge für andere Zeit für Politik haben, und die ist nicht von einem Tag auf den anderen da. Und man kann eben beobachten, auch in Barcelona, dass das dazu führt, nicht nur, dass solche Bewegungsdynamiken nicht über Jahre manifest stark bleiben. Aber wir sehen natürlich auch, dass es immer sehr bestimmte Leute sind, die sich in Formate einbringen, die zu den Nachbarschaftsversammlungen gehen, die Zeit aufbringen, in digitalen Partizipationsformaten teilzunehmen. Und wir konnten in Barcelona sehen, es sind natürlich häufig Menschen, die Zeitressourcen haben, aber es sind vor allem auch Menschen mit einem bestimmten Bildungshintergrund. Das heißt, das ist auch immer noch mal ein großes Thema, wenn man solche neuen Mitgestaltungsmöglichkeiten einführt. Wer nutzt sie eigentlich? Und sind es nicht am Ende dann doch eher die Privilegierten, die darüber so wie ihren sowieso immer schon größeren Einfluss auf die Gestaltung der Stadt stärken können, während Menschen mit wenig Bildungs- und ökonomischen und Zeitressourcen eigentlich kaum vorkommen?
0: Das alte Problem. Nun könnte man Ihre Studie so oder so lesen. Einmal, ich sage, ach, hat doch alles keinen Zweck. Also Sie haben nachgewiesen, also dass die solche Bewegungen stoßen an die Grenzen von Staat und Markt und man kann große Konzerne gar nicht kontrollieren. Lassen wir es doch lieber, machen wir Kapitalismus pur. Und man kann es aber auch optimistisch lesen. Was muss man denn aus Ihrer Studie rauslesen, um jetzt zum Beispiel für Erfurt oder für andere deutsche Städte zu sagen, okay, also das es lohnt sich doch am Ende.
1: Es lohnt sich auf jeden Fall. Und ich würde sagen, es ist genauso wichtig, die Erfolge zu sehen, wie offen darüber sprechen zu können, gerade für zukünftige Bewegungen, wo auch das Scheitern, wo die Fehler, wo vielleicht auch die eigenen Lücken waren. Und bevor ich nochmal inhaltlich sage, warum es sich auch lohnt, vielleicht ein Punkt nochmal zu dem, was können wir denn auch daraus lernen? Ne? Haben ja jetzt auch die Frage, was kann denn jetzt jemand wie Zoran Mamdani von vorangegangenen munizipalistischen Bewegungen lernen, auch wenn die Kontexte natürlich total unterschiedlich sind. Und meine Beobachtung ist, dass wir zwei Weisen finden, auf diese munizipalistischen Projekte oder jetzt in speziell auch Barcelona zu gucken, gerade in der Ferne und international, nämlich eine, die extrem idealisierend ist. Das war für uns mit unserer Forschung total überraschend, nachdem wir nach mehreren Jahren ja auch wussten, was alles nicht geklappt hat, was nicht umgesetzt worden ist, sind wir irgendwie gerade in politischen Kontexten in Deutschland, aber auch international immer wieder auf Leute getroffen, die uns begeistert erzählt haben, was in Barcelona alles stattfindet. Und aber ganz oft war das eher das, was sich die Akteure 2015 vorgenommen hatte. Und wir hatten immer das Gefühl, es gibt gar nicht so ein großes Interesse, eigentlich auch mal genauer hinzugucken, was hat nicht funktioniert, weil das so ein wärmender Leuchtturm war, der für so viele in Zeiten rechter Kräfte, in Zeiten der multiplen Krisen, die Sie angesprochen haben, dass die Bereitschaft zu fragen, was hat auch nicht geklappt, sehr gering war. Also einerseits diese Idealisierung und andererseits so ein Defätismus von Akteuren, die sagen, wussten wir doch immer, die haben gar nicht das Privateigentum abgeschafft und den Staat auch nicht, die auch nicht genau hingucken, weil man immer schon weiß, es ist sowieso gescheitert. Und es geht ja eh nicht im Kapitalismus. Und ich denke, wir brauchen genau das dazwischen. Eine offene und ehrliche Bestandsaufnahme, die auch sagt, gerade dieser transformative Anspruch, wir machen eine radikal andere Politik. Wir demokratisieren die Entscheidungsprozesse radikal. Wir überführen die städtische Ökonomie in eine soziale und Solidarwirtschaft. Dieser wirklich transformative Anspruch, der ist gescheitert. Aus ganz unterschiedlichen Gründen, die wir eben angesprochen haben. Diese vielen hemmenden Faktoren, aber auch eigene Erfahrungslücken. Aber vor diesem Hintergrund, ich habe es eben am Beispiel der Sozial- und Solidarwirtschaft gesagt, haben sie im Rahmen des Möglichen extrem viel ausgeschöpft. Sie haben eine starke lokale Sozialpolitik gemacht, die war vielleicht im besten Sinne eher sozialdemokratisch als jetzt super fancy neu munizipalistisch. Aber sie haben die lokalen Sozialausgaben in Spanien liegen wesentlich mehr Kompetenzen hier auch auf der städtischen Ebene um 50% erhöht. Sie haben Soforthilfen in der Wohnungs- und Sozialhilfe in einer ganz neuen Weise aufgezogen. Sie haben, wie gesagt, die Rahmenbedingungen, Förderprogramme für die städtische Sozial- und Solidarwirtschaft ausgebaut. Sie haben gerade im Bereich der Stadtplanung, der Begrünung, der Verkehrspolitik, die international auch breit rezipierten Superblocks und Superias, wo die Stadt sozusagen sowohl unter Bedingungen des Klimawandels, aber auch im Sinne BürgerInnen freundlicher Infrastrukturen in der Nachbarschaft umgebaut wurden. Also wenn man dann anfängt ranzuzoomen, wird man viele Politiken sehen, sie haben radikal Airbnb-Apartments begrenzt und reguliert und so weiter, ne? Dann findet man viel. Und dann kann man natürlich gucken, wenn man diese Sachen auf der Haben-Seite hat, dann kann man daraus auch lernen, wo hätte man es noch weiter in Richtung des transformativen Projektes ausreizen können, wo wären strategische Stellschrauben gewesen. Aber zu lernen ist da viel. Und leider, ich habe es eben angesprochen, ist es dann eher dieser Effekt, wenn der Leuchtturm nicht mehr strahlt, dann zieht die Karawane weiter und findet das neue Projekt, an dem man sich begeistern kann. Und eigentlich müsste für kritische Wissenschaftlerinnen und linke Bewegungsakteure die Arbeit erst richtig anfangen, wenn es vorbei ist, um genau sowas zu wissen, was kann man nächstes Mal anders machen, was kann man wiederholen.
0: Dennoch gefällt mir das Wort wärmende Leuchtturm sehr gut, dieses Idealisierende. Braucht es nicht auch einen positiven Populismus, also eine Gegenerzählung, die eine positive Idee, eine emotionale Idee vermittelt, also über Identität? Also ich weiß nicht, ob positiver Populismus, ob es das überhaupt gibt, aber verstehen Sie, was ich meine?
1: Ja, absolut. Ich würde sagen, natürlich brauchen linke Bewegungen und progressive Kräfte in Zeiten der Defensive, des Rechtsrucks, des Sozialabbaus, natürlich brauchen wir unter diesen Bedingungen Leuchttürme oder wie es Eric Olin Wright, ein toller linker Wissenschaftler, leider vor einigen Jahren verstorben, mal reale Utopien genannt hat. Ja. Also reale Projekte, an denen man ansetzen kann, die trotzdem über die Begrenzung der Alltagspolitik hinausweisen. Und Barcelona war definitiv eine solche reale Utopie. Und ich würde das sofort unterschreiben. Wir brauchen Leuchttürme. Ich denke, die Initiative Deutsche Wohnen und Co. enteignen war oder ist ein anderer Leuchtturm, wo plötzlich eine Möglichkeit aufscheint, die über das, was möglich schien, hinausweist. Das Problem, was ich sehe, und deswegen würde ich gar nicht das problematisieren, ne, dass bestimmte Projekte besonders strahlen und dadurch auch eine ganz große internationale Aufmerksamkeit bekommen. Das, was ich beobachtet habe oder was wir auch immer wieder gesehen haben, ist die Problematik, wenn diese Leuchttürme nicht mobilisieren, sondern eigentlich eher demobilisieren. Aha. Also, dass die Begeisterung wird so ein bisschen zu einem Ersatz für die eigene Politik. Also das heißt, gerade solche erfolgreichen Projekte, die können sich vor Einladungen überall hin kaum retten. Und das sind ja eh in der Regel dann schon Akteure, die wenig Zeit haben. Und man hat aber den Eindruck, es hat oft eher, auch wenn dann Leute aus Barcelona eingeladen waren, ich finde mit Deutsche Wohnen und Kur enteignen ist es auch oft so gewesen, dass sich alle total dafür interessieren und ganz viel darüber wissen wollen. Aber eigentlich resultiert dann daraus nichts. Also heißt nicht, dass in anderen Kontexten dann es wirklich quasi Aktivitäten in Gang setzt. Ich formuliere es jetzt ein bisschen zugespitzt, aber mir scheint es eine wichtige Dynamik, da mal so ein bisschen den Finger in die Wunde zu legen. Also die Begeisterung wird zum Ersatz für Politik. In Barcelona war es sogar irgendwann so auch so eine absurde Situation, dass als quasi so ein bisschen die lokalen Mobilisierungen nachgelassen haben, so in den sehr bekannten Großprojekten wie so einer besetzten alten Fabrik, manchmal mehr internationale Beobachterinnen und Wissenschaftlerinnen als Aktivistinnen saßen. Und dann kriegt man natürlich irgendwie so ein bisschen ein Problem in dieser Dynamik. Und das heißt, man muss zumindest diese Kehrseiten im Blick behalten. Und ich würde sagen, man sieht die Dynamik eben genau auch darin, was ich eben angesprochen habe, dass ich verstehe die Wichtigkeit dieser wärmenden Funktion. Aber wenn dann quasi die Karawane der Aufmerksamkeit immer weiterzieht und das heißt, man kann gar nichts aus den Learnings mitnehmen, weil man sich jetzt um den nächsten Leuchtturm herum versammelt, dann verspielt man viel. Denn ich denke, ein solches auch kritisches Lernen ist die wesentliche Voraussetzung dafür, mit progressiven Projekten das nächste Mal erfolgreicher sein zu können.
0: Jetzt war ich gerade so positiv drauf, jetzt haben Sie wieder ein bisschen runtergezogen, aber dennoch, naja, ein kritischer Geist ist ja wichtig. Vielleicht geht es auch darum, die Ambivalenz auszuhalten, das eine zu machen und aber zu wissen, naja, wir können die Welt nicht komplett retten, aber wir können irgendwann mal auf kommunaler Ebene anfangen. So geht's
1: absolut.
0: Da auch?
1: Nein, absolut. Ich glaube, genau darum geht es. Also es braucht, man muss Ambivalenzen und Widersprüche auch aushalten können. Und deswegen, glaube ich, ist weder Idealisierung noch Defätismus gut, sondern wirklich die Bereitschaft, also aber auch die Stärken und die Erfolge anerkennen zu können, da nicht immer sofort zu sagen, ja, aber am Ende ist das doch auch irgendwie nur sozialdemokratisch gewesen, jetzt mit der Wohnungslosen- und Sozialhilfe und der Soforthilfe, sondern zu sagen, nein, sie haben es aber unter Bedingungen umgesetzt, wo andere Akteure das nicht getan hätten. Und das hat den Alltag und das Leben von vielen Menschen verändert. Sie haben Themen wie Regulierung von Übertourismus, was in Barcelona ein Riesenthema ist, ne, und die Wohnungsfrage dramatisiert hat, solche Themen überhaupt so prominent groß gemacht zu haben, dass man das auch einfach anerkennen muss. Das sind große Erfolge, aus denen man lernen kann.
0: So werden wir es tun. Jetzt habe ich den Gedanken gegriffen und emotional bin ich jetzt wieder stabil. Wunderbar. Ich hoffe, Sie sind auch stabil in Ihrem Sonderforschungsbereich. Strukturwandel des Eigentums läuft ja noch, denn die Wissenschaft, abschließende Frage, spielt ja dann auch eine wichtige Rolle, die dann auch gehört werden sollte.
1: Absolut. Die Wissenschaft spielt natürlich eine extrem große Rolle, weil sie nochmal aus einer ganz anderen Perspektive und man könnte sagen natürlich auch mit einer kritischeren Distanz solche Projekte begleiten und evaluieren kann. Und ich denke, das ist eine wesentliche Aufgabe kritischer Wissenschaft. Und zwar mit einem sympathisierenden Blick auf Projekte, die zu einer Demokratisierung gesellschaftlicher Verhältnisse beitragen können, zu blicken und trotzdem nicht eins zu eins die Perspektive der politischen Akteure zu übernehmen, sondern aus der kritischen Distanz eben genau zu fragen, was von dem, was versprochen wurde, was von dem, was im Programm war, ist eigentlich gelungen und was sind eigentlich Beharrungskräfte? Und ich denke, unsere Perspektive jetzt auch in Barcelona, die Eigentumsverhältnisse so zentral zu stellen, was tatsächlich die lokalen Akteure so explizit nicht gemacht haben, hat, glaube ich, schon darauf nochmal einen neuen Blick eröffnet, um auch zu sehen, was Gründe für Scheitern mit bestimmten Projekten waren. Und damit sind natürlich die Eigentumsverhältnisse noch nicht verändert, aber man kann vielleicht im Blick auf die Kräfteverhältnisse und was es bedeutet, was weiß ich, einem internationalen Wasserkonzern die Wasserversorgung wegzunehmen, sich nächstes Mal ein bisschen besser wappnen, wenn man solche Evaluationen und Auswertungen und auch Analysen aus der Wissenschaft mit einbeziehen kann.
0: Und dieser sympathisierende Blick und die kritische Distanz, das gelingt Ihnen, glaube ich, ganz gut, diese Balance in Ihrem Sonderforschungsbereich Strukturwandel des Eigentums. Wir werden noch einiges von Ihnen zu erwarten haben und hören. Danke für Ihre Arbeit und ich hoffe, wir hören uns bald wieder mit diesem positiven Gedanken.
1: Vielen Dank.
0: Herzlichen Dank. Tschüss.
1: Tschüss.

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2: Ja, herzlich willkommen zu den Birthday Songs. Hier ist die Juni-Ausgabe 2026, aufgezeichnet in einem Wohnmobil auf dem westlichen Balkan.

0: Ja, noch einmal zur Erklärung mit dem Wohnmobil auf dem Balkan. Ermutigt durch Podcast-Kollegen Holger Klein und Tobi Bayer, die unter anderem die Reihe »Wer redet, ist nicht tot« herausgeben, habe ich mir eine ruhige Ecke gesucht und mittels geeignetem technischem Equipment eine Sendung während einer Camper-Tour über den westlichen Balkan produziert. Ich hoffe, ihr hört den Unterschied zu den vorangegangenen Folgen nicht allzu sehr. So, zur Musik. Eben hörtet ihr The Strokes mit einer Vorabveröffentlichung ihres neuen Albums »Reality Awaits«, welches am 26. Juni erscheint. Gespielt habe ich den Song allerdings nicht als Album des Monats, sondern weil Fabrizio Moretti, der Schlagzeuger der Band, am 2. Juni diesen Jahres 46 Jahre alt wird.
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0: Und mit dem zweiten Geburtstagskind habe ich auch schon unser Ältestes für diese Sendung ausgewählt. 80 Jahre alt wird Tony Levin, der weltberühmte Bassist, der bei Peter Gabriel, King Crimson, Yes, Steven Wilson und vielen, vielen, vielen anderen gespielt hat. Ich hatte ihn schon in früheren Jahren mal vorgestellt hier an dieser Stelle, weil ich sein Spiel für sehr dienlich seinem Auftraggeber gegenüber halte. Diesmal habe ich einen seiner eigenen Titel gefunden, von seinem, glaube ich, zweiten Soloalbum. Der hat es mir beim ersten Hören sofort angetan. Hier ist Bone in Flesh mit Tony Levin.

Das war Prince mit With This Tear. Dieser Song erschien zum 10. Todestag am 21. April in diesem Jahr. Wie sollte es anders sein als ein neuer Song von ihm? Aber es ist, um ehrlich zu sein, ein alter neuer Song. Prince hat ihn selbst 1991 schon in Paisley Park aufgenommen, aber nie veröffentlicht. Er hat ihn dann später an Celine Dion gegeben, die damit erfolgreich wurde. Ich habe seinen Geburtstag am 7. Juni zum Anlass genommen, diese Veröffentlichung euch mal zu präsentieren. Und damit zu den Turin Breaks. Olly Knights ist einer der beiden Gründer dieser Band, ist Multiinstrumentalist und Produzent und 1999 ging die Band an den Start. Die Mitglieder zogen dann alle nach Kanada, brachten dort eine EP heraus, die die Aufmerksamkeit größerer Labels erregte und auch der New Musical Express fand, die Band bespiele einen Platz, der ihr ganz allein gehört und das von Anfang an für eine neue und junge Band ein absolut hervorragendes Urteil. 2001 gab es dann die erste LP und seitdem neun weitere. Die letzte 2025 und aus der folgt hier der Titel Today mit den Turin Breaks.

Colorado hieß der Song. Ira Starr ist die Künstlerin und sie ist auch die Jüngste heute mit 24 Jahren und ihrem dritten Album kurz vor der Veröffentlichung im Juli. Ihre Musik wird im Afropop und Rhythm and Blues zugeordnet und daneben verfolgt sie eine Menge anderer Aktivitäten. Deren Aufzählung würde hier den Rahmen dieser Folge sprengen. Nur eines möchte ich noch hervorheben, weil es für mich charakterisiert, wie sich engagierte Künstlerinnen nicht nur um ihre eigene Karriere kümmern. Im April diesen Jahres hielt Oyin Kansola Sara Aderiebigbe, so ihr bürgerlicher Name, die Eröffnungsrede auf dem JL Africa Innovation Symposium, in der sie mit Studenten über Führung, Risikobereitschaft und die Verfolgung kreativer Träume sprach, wobei sie aus ihren eigenen Erfahrungen als junge afrikanische Künstlerin schöpfte. Soweit so bemerkenswert. Damit zu Lindsay Jordan, besser bekannt als Snail Mail. Sie trat mit 15 Jahren erstmals unter ihrem Künstlernamen auf, wuchs in Baltimore auf und erinnert sich an furchtbare Restaurantshows mit ihrem Gitarrenlehrer während ihrer frühen musikalischen Ausbildung. Später spielte sie die Gitarre für ihre Kirchenband und für die Jazzband ihrer Schule, schrieb Songs und brachte kürzlich auch ihr drittes Album Ricochet heraus. Ich habe sie einmal live mit Band in Dresden erlebt und muss sagen, das war ein Erlebnis voller Energie und packender Performance. Hier ist Snail Mail mit My Maker. 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

0: Nach Snail Mail hörtet ihr Alison Moyet mit All Cried Out aus ihrem ersten Soloalbum Alf. Wobei Alf übrigens ihr früherer Künstlername war. Alison Moyet ist berühmt geworden mit ihrer Stimme und als Mitglied des Synthpop-Duos Yazoo, mit dem sie gemeinsam mit Vince Clark Hits We Don't Go hatte. Nach zwei gemeinsamen Jahren gingen die beiden getrennte musikalische Wege. Alison hatte mit Alf und Rain Dancing noch zwei sehr beachtete Solowerke und aus dem ersten lief, wie erwähnt, gerade All Cried Out.
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0: Und damit kommen wir zum Klassiker des Monats und dem 50-jährigen Jubiläums des Punks. Und da vor allem, wie schon in den vorangegangenen Folgen, geht es hier um die Frauen im Punk. Was bisher geschah? In einer der ersten Folgen stellte ich die Band The Slits vor, in der Auri Up unter anderem mit anderen Frauen sang aus Großbritannien und eine der ersten Singles im Punk herausbrachte. Nina Hagen war dann zusammen mit Auri Up in London und schrieb dort auch eigene Songs und die habe ich dann auch vorgestellt und in der letzten Sendung, da war Patti Smith an der Reihe. Heute jedoch komme ich zu Susie Sue, geschrieben Siouxsie Sioux. Und The Banshees. Sie heißt Susan Janet Bellion, wurde geboren im Mai 1957 und war als Frontfrau von Susie and the Banshees mit ihrem ikonischen Look und ihrer theatralisch kühlen Stimme eine zentrale Figur des Punk und definierte anschließend den Gothic Rock mit. Mir ist sie erst Ende der 1990er Jahre aufgefallen mit ihrem Projekt The Creatures. Deren Musik war mehr perkussiv, aber auch etwas glatter als die der Banshees. Von den Banshees folgt jetzt aus dem Jahre 78 der Titel Over.

Das war Todd Rundgren. Und ich muss gestehen, den habe ich erst in den letzten Monaten entdeckt, in denen ich mich durch die 1001 Alben höre, die man angeblich zu Lebzeiten gehört haben muss. Und er ist wirklich eine Entdeckung. Todd Harry Rundgren ist amerikanischer Musiker, Sänger, Songwriter und Plattenproduzent, der eine Vielzahl von Stilen spielt. Er ist bekannt für seine raffinierte und oft unorthodoxe Musik, seine gelegentlich verschwenderischen Bühnenshows und seine späteren Experimente mit interaktiver Kunst. Todd Rundgren war auch einer der ersten, der die Nutzung des Internets als Mittel zur Musikverteilung in den späten 1990er Jahren erkannte und nutzte. Der Titel eben hieß I Saw the Light vom Album Something Anything aus dem Jahr 1972. Lana Del Rey hat im Juni Geburtstag. Ich glaube, ihr kennt sie, ihr habt eure eigene Meinung zu ihrer Musik und ihrer Selbstdarstellung. Ich mag sie und spiele hier ihre neue Single First Light, die das 10. Album Stove für dieses Jahr ankündigt. Run.

0: Lana Del Rey war das. Death Cab for Cutie. Der Titel hieß Riptides und der stammt vom Album des Monats I Built You a Tower, welches am 5.6. erscheint.
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0: Death Cab for Cutie gibt es seit 1997 und in den letzten Jahren waren sie immer mal wieder totgesagt. Es gab wechselnde Besetzungen, aber die Stimme von Ben Gibbard als markantes Alleinstellungsmerkmal der Band blieb zum Glück erhalten. Die Musik pendelt zwischen Indie-Pop und Indie-Rock und auch auf dem neuen Album zeigt sich hier eine Kontinuität. Hier habe ich einen weiteren Song mit Punching the Flowers vom neuen Album I Built You

Mit Gino Marino komme ich an den Schluss der Sendung. Er ist Sänger der Alternative Metal Band Deftones und dem Side Project Crosses. Die Deftones habe ich kennengelernt, als ich Weihnachten das Spiel Hitster in der Rock-Edition geschenkt bekam. In der Ausgabe kracht und crawlt es ordentlich und ich habe meine Schwierigkeiten, die Titel zuzuordnen, weil das nicht so ganz so mein Feld ist. Das Side-Projekt Crosses, das habe ich an dieser Stelle schon mal vorgestellt, das kannte ich auch, weil die musikalische Orientierung dieses Projektes, die geht weit weg vom Metal zu mehr experimentellem Rock und das fand ich faszinierend. Vorher möchte ich mich verabschieden und noch darauf hinweisen, dass ihr diese und alle Folgen der Birthday Songs jederzeit auf mixcloud.com/birthdaysongs am Computer oder auf euren Mobilgeräten in der Mixcloud-App nachhören könnt. Redaktion und Musikauswahl hatte Michael Reich und der verabschiedet sich heute von euch. Wir hören uns wieder, wenn ihr mögt, am 2. Juli mit den nächsten Birthday Songs. Und damit tschüss für heute mit Gino Marino und den Deftones. Departing the Body heißt der Track und ich wünsche euch sonnige Tage bis zur nächsten Sendung.

Guten Abend und herzlich willkommen zu einer Stunde in Nah Jazz hier bei Radio Tees, sagt der Klaus. Regelmäßige Hörer dieser Sendung wissen, dass ich schon des Öfteren Sendungen über Jazz aus Japan gemacht habe, weil mich das besonders interessiert. Aber auch andere Länder, wie beispielsweise Slowenien, standen schon im Fokus. Dass es heute mal nur um Jazz aus den Niederlanden gehen soll, liegt daran, dass ich kürzlich einen ganzen Stapel interessanter Neuheiten aus diesem, unserem Nachbarland, bekommen habe. Holland spielte ja schon früh eine wichtige Rolle im zeitgenössischen europäischen Jazz. Ich nenne hier nur mal Namen wie Wilhelm Breuger, Han Benning oder Micha Mengelberg. Und wenn es auch nicht unbedingt einen länderspezifischen Jazz gibt, so sind doch in jedem Land ein paar spezielle Eigenheiten zu finden. Bei den Niederländern ist dies ein ganz besonders eigener Humor und eine starke Verbindung zu Theater und Film. Das Breuger-Kollektiv stand exemplarisch dafür. Den Anfang machte heute der Pianist Gus Jansen im Trio mit Bert van Erck, Bass und Wim Jansen, Schlagzeug, mit der Micha Mengelberg-Komposition Der lachende Dwerg. Der mittlerweile auch schon 75-jährige Jansen, der nicht nur in der improvisierten Musik und im Jazz, sondern auch in der neuen Musik zu Hause ist, ist schon seit Mitte der 70er Jahre auf zahlreichen Tonträgern zu finden. Mit Musikern wie Ab Bars, Martin Altenor, Han Benning oder Günter Christmann. Oft ist er auch solistisch zu hören. Auf seiner neuen Trio-CD Live at the Blattery zeigt er auch, dass er regelrecht swingen kann. Hier noch sein Stück Charelle.

Ich hatte schon die Verbindung zu Theater und Film genannt. Eine Gruppe, die auch exemplarisch dafür steht, ist E-Company, unter Leitung von Bo van der Graaf. Über 40 Jahre hat die Gruppe Musik des Filmkomponisten Nino Rota, aber auch Kompositionen von Giuseppe Verdi oder die Musik aus Filmen von Jacques Tati interpretiert. Aber auch immer eigene Kompositionen, vor allem vom Saxophonisten Bo van der Graaf. Nun hat man beschlossen, sich aufzulösen. Und zum Abschluss ist noch eine Doppel-CD mit Live-Aufnahmen vom Dezember 2025 erschienen. Auf einer CD spielt die Gruppe in der Septett-Besetzung mit van der Graaf, Sopran, Alt- und Tenorsaxophon, Marie Pepper, Contreras, Oboe, Englischhorn und Duduk, Friedmar Hitzer, Violine, Michel Mulder, Bandoneon, Leo Buhmeister, Piano und Keyboards, Arjen Gorder, Bass und Rob Verdummen, Schlagzeug. Davon hören wir Kakas Night Song. Auf der anderen CD ist dann eine stark erweiterte Besetzung zu hören. Unter anderem mit Gus Jansen Piano, Frank Nielander Tenorsaxophon, Paul Fliegs Trompete, Arjen Rieser Posaune und ca. einem Dutzend weiterer Musiker und auch Sängerinnen. Davon das Stück Shinjuku.

Eine weitere, etwas größere Besetzung ist das NL Switch Orchestra. Allerdings ist dies eher eine international besetzte Band. Neben dem holländischen Leader Bert den Hoed, Piano, einige in den Niederlanden lebenden Musiker wie der Argentinier Marcos Bacchiani, Schlagzeug, der Venezolaner Andrew Moreno, Gitarre, der Kanadier Eric Gregory Smith, Schlagzeug und Jonathan Loh, Bass aus Singapur. Außerdem dabei der Belgier Peter Jacquemin, Bass und die Deutschen Albrecht Maurer, Violine, Johannes Fink, Cello und Theo Jürgensmann, Klarinette. Es ist eine seiner letzten Aufnahmen. Rising Call, das Titelstück der neuen CD.

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0: Ja, Blanc ist ein ungewöhnlicher Stimmartist aus den Niederlanden. Ich hatte ja beispielsweise auch schon seine Interpretation von Kurt Schwitters Ursonate vorgestellt. Immer wieder findet er sich aber mit anderen Improvisationsmusikern zusammen, wie beispielsweise mit Ricardo Arias. Arias kommt aus Kolumbien und arbeitet mit Gummiballons. In Kombination mit Blancs Stimme und Atemgeräuschen entstehen auf Lucht sehr ungewöhnliche und gewöhnungsbedürftige Klänge.
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Im Duo mit Birgit Uhlan, die Trompete, Radiolautsprecher und verschiedene Objekte einsetzt, ist Diablonk mit Electronics und nur gelegentlich mit seiner Stimme zu hören. Von der gemeinsamen CD Breezes hier das Stück Kralinda.

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Der Pianist Albert van Veenendaal wurde 1956 geboren und studierte unter anderem bei Micha Mengelberg und Wilhelm van Mannen. Ich habe ihn hier in der Sendung schon vorgestellt, unter anderem in seiner gemeinsamen Arbeit mit dem deutschen Bassist Meinrad Knier. Er ist auch in Bereichen der neuen Musik unterwegs und arbeitet als Komponist. Für die CD Interlooking hat van Veenendaal Kompositionen geschrieben, die von Laurens de Boer gespielt werden. Wie In Bali When It Rains.

Zum Abschluss der Sendung habe ich noch eine Aufnahme herausgesucht, die schon etwas älter ist, aber hier ganz gut passt. 2023 nahm das Trio Abbas, Klarinette und Shakuhachi, Joost Buys, Posaune und Berlinde Demann, Tuba und Sarbend die CD Cecil's Dance auf. Davon nun noch This Nearly Was Mine. Ich darf mich vorher schon verabschieden, das war Nachess, Redaktion, Musikredaktion und Moderation Klaus Wiedenhöft.

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0: Wir lassen es dauern, solange es dauert. 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
1: Paula.

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gerade was oder ist es schon gekippt? Und kann man das dann wieder hinstellen? Wenn ja, wie? Einmal Ungarn und zurück bitte in den Osten Deutschlands. Da sind wir nämlich in Chemnitz und Umgebung auf eurem lokalen freien Radiosender Radio T. Ich bin Juliane und habe den Podcast Kipppunkt Ost gehört. Hier hören wir in der kommenden Stunde ein Interview mit den beiden Macherinnen. Außerdem Radfahren in Chemnitz, leider doch nicht über die Autobahn, aber am 6.6. ab 10 Uhr startet die Kundgebung am Karl-Marx-Monument. Hier treffen sich Menschen zum Radfahren für sicheres und schönes Radfahren. Weitere Veranstaltungshinweise hört ihr natürlich auch in dieser Stunde. Und danach folgt ab 20 Uhr das Raumfahrtjournal, ab 21 Uhr das Singer-Songwriter-Magazin Segelohr und ab 22 Uhr die Hymnen an die Stille.

Sweet Cyclone von Tinted House. Mehr davon gibt es jetzt live im Lokomorf in der Augustusburger Straße. Dort gibt es heute Abend nicht nur Live-Musik, sondern auch Live-Kunst. Flux Wildly bringt Holzkohle und Pastell auf schwere Papierleinwände und macht dann irgendwas mit dem Publikum. Ein Gartenkonzert unter dem Motto Iggy Pop trifft Bob Ross. Jetzt im Lokomov. Die Spendenempfehlung liegt bei 10 bis 15 Euro. Von einem Garten zum nächsten. Hier unter dem Titel Klappstuhlkonzert. Das klingt erstmal ein bisschen abgefahrener, als es ist. Also wir machen nicht Musik mit Klappstühlen, sondern ihr könnt einen Klappstuhl mitbringen oder eine Decke. Oder ihr seid ganz mutig und setzt euch einfach auf die Wiese. Im Begegnungsgarten Beetkultur in der Kappelbachgasse. Dort spielen Ziganimo ein weites Repertoire von Sinti Swing, Klezmer und Tango. Spenden kommen dem Gartenprojekt zugute. Los geht es um 19.30 Uhr im Begegnungsgarten Beetkultur in der Kappelbachgasse, Ecke Michaelisstraße. Das Spektakelkollektiv bringt heute etwas auf die Bühne, was vom Titel her erstmal an eine Wrestling-Veranstaltung erinnert. Poetry Slam Battle Royale. Gekämpft wird hier aber nicht mit Klappstühlen, sondern mit Worten. Lyrik versus Prosa. Reimen oder nicht reimen? Was haut härter rein? Heute ab 20 Uhr im Metropol. Tickets kosten an der Abendkasse 22 Euro. Und einen habe ich noch für euch am späteren Abend. Da spielen Sinem, Anadolu Postpunk im Weltecho. Der Veranstalter schreibt dazu: Bis vor kurzem war Sinem keine Band, sondern so etwas wie ein organisatorischer Aktivposten im Hintergrund des Münchner Untergrunds. Es ist ja auch noch nicht allzu lange her, dass die Kinder der Menschen, die damals zum Arbeiten nach Deutschland kamen, ihre mindestens zwei Identitäten selbstverständlich zusammenführen. So ergeht es auch Sinem Aslan Ströbel, die auf dem Land in Oberbayern aufwuchs und an ihrem Gymnasium die einzige mit türkischen Wurzeln war. Viele Immigrantinnen kennen das Phänomen, mit zwei verschiedenen Musikgeschmäckern zu leben. Einem privaten und einem, den man in der Öffentlichkeit vor der Mehrheitsgesellschaft auslebt. Sinem beschreibt das so: Alles musste übertrieben deutsch sein. Man musste deutscher sein als die Deutschen selbst, ordentlich gekleidet, gute Schulnoten und so weiter. Und die türkische Seite kam immer zum Vorschein, wenn wir einmal im Jahr in die Türkei reisten. Da habe ich es gespürt, okay. Da ist eine starke Sehnsucht, vielleicht sogar Heimweh. Zitat Ende. Der mit Anadolu Rock bestückte Plattenschrank der Familie war ein Bindeglied zwischen diesen Welten für Sinem. Dass das auch eine politische Dimension hat, diese Musik zu hören, war ihr da noch gar nicht bewusst. Soweit über Sinem. In ihrer Musik verbinden sie 80er Jahre New Wave, arabeske Rhythmen, minimalistische Synthesizer-Bässe, Gitarren und türkische Gesänge. Heute Abend ab 21 Uhr im Weltecho Café. Tickets kosten 15,40 Euro bzw. 11 Euro mit Ermäßigung. Ob das was für euch sein könnte, hört ihr jetzt. Dem Dem von Sinem.

0: So, wir machen mal die Chance, bevor es hier losgeht, noch ein kleines Live-Interview. Bist du zum ersten Mal bei der Critical Mass dabei?
1: Nee, ich war schon öfter bei der Critical Mass dabei. Ich finde das auch sehr wichtig, das hier in Chemnitz immer wieder zu machen, weil das Thema auf jeden Fall immer noch Präsenz hat und deswegen reicht es nicht nur einmal dafür, auf die Straße zu gehen.
0: Normalerweise, also die letzten Jahre war ja die Critical Mass immer am Wochenende, war so ein, eigentlich war es ein Familienfest. War schon auch ein großer Pulk mit wirklich vielen Kindern, geruhsames Fahren durch die Stadt und alles sehr entspannt. Jetzt mitten durch den Berufsverkehr, findest du das die bessere Variante? Ist ja auch irgendwie ein Experiment, das ADFC.
1: Ich weiß nicht, also ich denke, es wird auf jeden Fall mehr Aufsehen erregen jetzt unter der Woche als gemütlich an einem Sonntag, wo jetzt nicht so viel Verkehr ist. Deswegen denke ich, es ist gut, das einfach mal auszuprobieren, wie das jetzt unter der Woche funktioniert.
0: Alles klar, es geht jetzt los, wir müssen mitradeln. Bis später.

Das war vor etwa einer Woche unser radelnder Reporter Jörg. Er hat eine Stunde live vom Fahrrad gesendet während der Kidical Mass. Selbst mitradeln könnt ihr auch an diesem Samstag. Angemeldet war eigentlich eine Raddemo über die Autobahn, allerdings wurde das nach einigen Gesprächen nun doch nicht genehmigt. Die Fahrraddemo startet am Samstag um 10 Uhr mit einer Kundgebung vor dem Karl-Marx-Monument.

0: Den Radverkehr zu fördern ist eine Möglichkeit, die Klimakatastrophe etwas abzumildern, aber das wird nicht reichen. Weitere Aktionen gegen das fossile System fanden am vergangenen Wochenende im Klimacamp Hamm statt. Über die inhaltlichen Schwerpunkte und den Verlauf der Aktion berichtet Fran Leitner von Ende Gelände.
1: Also wir hatten super erfolgreiche Aktionstage. Am Freitag haben alle Finger ihr Aktionsziel erreicht. Wir sind, wie du schon gesagt hast, zu fossiler Infrastruktur gegangen, aber wir sind auch zu einem Standort der Rüstungsindustrie gegangen. Dort wird Panzerstahl für die Kriege in der Welt hergestellt. Und genau, wir als Klimagerechtigkeitsbewegung sehen eben gerade, wie eng auch fossile Energie mit der Rüstungsindustrie verbunden ist. Und dass das beides irgendwie Industrien sind, die super doll profitieren durch unsere Krisen. Und das zum Beispiel auch ja uns Katharina Reiche mit dem Gasausbau abhängig macht von Faschisten wie zum Beispiel Trump, von denen wir ja immer mehr Gas importieren. Und mit diesen Gasimporten finanzieren wir natürlich auch die Kriege von Trump, früher von Putin, den Angriffskrieg haben wir mitfinanziert. Genau, und deshalb haben wir uns die Tage gestellt gegen fossile Infrastruktur, aber auch gegen eine Rüstungsindustrie und gegen weitere Militarisierung. Und waren damit sehr, sehr erfolgreich. Also dort, wo wir die Rüstungsindustrie blockiert haben, also in der Friedrich-Wilhelms-Hütte, haben wir den Schichtwechsel blockiert. Und das hat auch so erfolgreich funktioniert, dass tatsächlich von der Polizei irgendwann die ArbeiterInnen auch nach Hause geschickt wurden. Und genau, also es war sehr erfolgreich, sehr lange Blockaden, die sehr lange auch gehalten haben, ja.
2: Die Rüstungsindustrie jetzt gerade als das eine Vorzeigebeispiel von dem Erfolgreichen, aber der Schwerpunkt lag ja trotzdem auch auf der Gasinfrastruktur, die ja nicht ohne Grund auch gerade im Fokus liegt. Also Ende Gelände gibt's schon lange. Kontext Hambacher Forst, Braunkohlewiderstand, Braunkohleausstieg wurde dann auch soweit zumindest beschlossen. Also der Druck wirkt irgendwie. Aber jetzt ein politischer Rollback, die Gasinfrastruktur weiter auszubauen, wieder verstärkt auszubauen. Und in dem Kontext ist ja euer Protestmittel der zivile Ungehorsam. Vielleicht da noch ein bisschen den Blick darauf, wieso genau dieses Mittel und wie hat es jetzt im Kontext der Gasinfrastruktur auch geklappt an diesem Wochenende?
1: Ja, genau. Also wir machen eine Massenaktion des zivilen Ungehorsams. Wir gehen mit Hunderten, Tausenden an die Orte der Zerstörung und das bedeutet natürlich auch vor allen Dingen an die Orte fossiler Infrastruktur. Und wir haben als große Bewegung den Kohleausstieg gekämpft. Ich glaube, da waren auch unsere Aktionen, haben da schon auch viel dazu beigetragen. Und jetzt lassen wir eben nicht zu, dass unser erkämpfter Kohleausstieg wieder zum Gaseinstieg wird, weil Gas genauso klimaschädlich ist wie Kohle. Also Gas enthält Methan, das ist 80 mal so klimawirksam wie CO2 und macht Gas natürlich zum krassen Klimakiller. Und deshalb sind wir auch an die Orte gegangen, wo vor allen Dingen Gasinfrastruktur entsteht. Also wir haben zum einen die Zufahrtsschienen, also Güterschienen von Europipe besetzt. Das ist ein Pipeline-Hersteller, der Pipelines in die ganze Welt liefert und der größte in Europa. Und dann waren wir auch einmal war ein Finger in Förde, also vor Förde, vor dem Kraftwerk und hat dort blockiert. Die hatten auf jeden Fall einen sehr langen Tag und sind so 8 Stunden durch ganz NRW gefahren, um irgendwann es zu schaffen, dort anzukommen. Das war auf jeden Fall ein ganz toller Moment, wo so der Finger ankam und Menschen sich so hinsetzen konnten. Genau, und der andere Finger ist nach Scholven. Dort ist schon ein Kohlekraftwerk, ein Steinkohlekraftwerk, was noch bis 2031 läuft. Da ist auch ein weiteres Gaskraftwerk schon und ein noch größeres ist dort in Planung. Und AktivistInnen sind auf das Kraftwerksgelände gegangen und genau, haben dort eben den Bauplatz blockiert und Solaranlagen mitgebracht, die aufgebaut, um eben zu zeigen, wir können das selber und wir können das vor allen Dingen auch besser.
2: Das finde ich jetzt irgendwie eine schöne Vorstellung, Solaranlagen zum Kraftwerk zu bringen und aufzubauen, so nach dem Motto, hier könnt ihr jetzt stattdessen damit Strom machen. Ich schätze mal, es waren aber nicht genügend, um die Leistung von dem Kraftwerk zu ersetzen in dem Moment.
1: Nee, nicht ganz. Aber wir haben damit auf jeden Fall von Katharina Reiche so eine Luftfigur betrieben. Und das war auf jeden Fall schon auch ein sehr witziger Moment, als so die ersten Bilder davon eingetrudelt sind. Und genau, wir gesehen haben, das hat funktioniert und Menschen sind tatsächlich angekommen und konnten es aufbauen. Ja, und glaube ich schon sehr nochmal unseren Punkt stark gemacht von, naja, das sind irgendwie Energiekonzerne, die da krass profitieren und gegen die wir nur ankommen, wenn wir zivilen Ungehorsam leisten und die Milliarden Profite machen tagtäglich. Und genau, da müssen wir uns dagegen stellen und da müssen wir uns mit unseren Körpern, da müssen wir intervenieren und das System, dieses fossile System auch irgendwie ins Wanken bringen. Genau, und ich glaube, mit unseren Aktionen haben wir das auch auf jeden Fall geschafft.
2: Ziviler Ungehorsam ist ein gutes Stichwort an der Stelle. Das bedeutet, also mit den Körpern blockieren, bedeutet ja auch einzugreifen in wie gerade aktuell gewirtschaftet wird oder was gerade passiert und nicht nur eine Kundgebung oder Demonstration zur Meinungsbekundung zu tun, was ja meistens vom Versammlungsgesetz gemeint ist, wenn da von Versammlung gesprochen wird und auch wie Polizeieinsätze über Proteste nachdenken. In eurer Pressemitteilung übt ihr jetzt im Kontext aber vom zivilen Ungehorsam, wo ja die Polizei immer relativ unterschiedlich vorgeht, je nach Situation, auch Kritik an dem Vorgehen der Polizei vor Ort. Wie sah das eigentlich aus?
1: Ja, also vielleicht so zweigeteilt, einmal zum Camp, einmal zur Aktion. Wir haben auf jeden Fall auf der Camp auf dem Camp schon die Tage vor der Aktion massives Polizeiaufgebot wahrgenommen. Also wir waren die ganze Zeit umstellt, es war so stündlich eigentlich Polizei da, die genau um dieses Camp gekreist ist. Und natürlich auch so vermehrt Kontrollen und irgendwie so ein der Versuch, uns da auch zu kriminalisieren und uns auch in der Hammer Gesellschaft irgendwie ja da in ein bestimmtes Licht zu rücken. Und das war auf jeden Fall schon fatal und es war auch irgendwie ja ärgerlich, weil sie im Vorhinein auch schon viel so Berichterstattung und also die Polizei hat versucht, so Berichterstattungen rauszugeben zu, das sind irgendwie die Bösen und die Gefährder und unseren Protest da zu kriminalisieren. Und eigentlich, genau, hatten wir irgendwie ein Camp, was so offen sein sollte für alle, wo wir uns vernetzt haben, wo wir für klimagerechte Zukunft gekämpft haben. Und wir sind vor allen Dingen ganz viel auch mit so HammerInnen ins Gespräch gekommen. Also ich habe irgendwie mit LehrerInnen telefoniert, mit KindergärtnerInnen gesprochen, mit Menschen auf der Straße, die irgendwie aufs Camp gekommen sind und so einfach mal gefragt haben, was denn hier los ist. Und das haben wir eigentlich jetzt so sehr positiv empfunden. Und dass die Polizei da so eine Drohkulisse aufgemacht hat, das war auf jeden Fall irgendwie ja richtig ungut. Und in unseren Aktionen haben wir auf jeden Fall auch mit Sorge irgendwie gesehen, dass schon nochmal die Polizei so eine neue Art auch von Repressionen angewandt hat. Also die Polizei hat so sehr unsichtbar, glaube ich, ja auch auf Fotos und so, aber genau, Menschen stundenlang in der Sonne sitzen lassen, hat ihnen verboten, so Rettungsdecken über sich auszubreiten, um sich vor der Sonne zu schützen. So Essen und Trinken, was von HelferInnen gebracht wurde, durfte nicht in den Kessel gegeben werden, also die in den Bereich gegeben werden, wo der umstellt wurde, wo Menschen genau festgehalten wurden von der Polizei. Und das eben bei, ich weiß nicht, 32, 33 Grad. Das war auf jeden Fall schon gesundheitsgefährdend. So haben das dann auch zum Schluss die SanitäterInnen und auch die parlamentarische Beobachtung eingeschätzt. Genau.
2: Also hier durchaus auch ein sehr restriktives Vorgehen, was ja auch tatsächlich demotivieren soll, nicht nochmal zu so einem Protest zu gehen, was gleichzeitig reinspielt in hohe Temperaturen, die ja auch eine Folge von der Klimakrise sind, um die es ja auch bei diesen Protesten ganz viel geht. Ich würde das Camp nochmal ganz kurz aufgreifen, weil ihr auch in eurer Pressemitteilung den schönen Satz drin habt, dass die diesjährige Massenaktion als durchschlagender Erfolg auch für eine wachsende und vielfältige Klimagerechtigkeitsbewegung steht oder zu werten sei. Das Camp nochmal als Ort auch Vernetzung mit Programmen, mit Austauschmomenten, bestimmt auch Workshops, so wo Menschen auch ins Gespräch miteinander kommen. 2000 Leute dort. Ich weiß, in der Vergangenheit war Ende Gelände auch schon mal größer von den Aktionen her. Und eigentlich ist ja der Klimagerechtigkeitsbewegung

Und ich glaube, was aber ein ganz großer Punkt davon auch ist, ist, wir sehen irgendwie multiple Krisen. Also ich weiß nicht, wie es Menschen geht, die gerade zuhören, aber wenn ich tagtäglich Nachrichten schaue, mache ich mir irgendwie super viel Sorgen um mich, um meine Freundinnen, Familien, genau hier und ich glaube, ganz viele Menschen aber auch hier und auf der ganzen Welt. Und das ist natürlich ein Teil davon, dass wir gerade das Gefühl haben oder dass viele Menschen in der Bewegung das Gefühl haben, gerade an ganz, ganz vielen Orten kämpfen zu müssen für eine gerechte Welt. Und ich glaube, warum wir so zuversichtlich sind, dass auch die Klimagerechtigkeitsbewegung wieder wachsen wird, ist, dass wir genau zum einen jetzt ja schon wieder sehr viel größer waren und zum anderen aber auch, dass wir Kämpfe zusammendenken, dass wir wissen, dass wir nicht nur für das Senken von CO2-Emissionen kämpfen können, sondern dass wir genauso ja gegen voranschreitende Kriege, Genozide, gegen Aufrüstung kämpfen müssen, weil das halt inhärent zusammenhängt.

0: Kippt gerade etwas oder ist es schon gekippt? Demnächst sind Landtagswahlen in Sachsen-Anhalt und Mecklenburg-Vorpommern. Aber wie lässt sich über Ostdeutschland jenseits von Klischees, Krisenerzählungen und Wahlergebnissen sprechen? Das versuchen Katharina Warder und Heike Kleffner in ihrem Podcast Kipppunkt Ost. Sie wollen damit die demokratische Zivilgesellschaft und Einzelpersonen stärken, die insbesondere im ländlichen Raum erheblich unter Druck stehen.
1: Die Medienlandschaft in Sachsen-Anhalt und in Mecklenburg-Vorpommern ist wirklich ziemlich, ziemlich ausgedünnt und das schon seit sehr langem. Und die Perspektive von Menschen, die sich dort demokratisch, antifaschistisch, antirassistisch, intersektional engagieren, die taucht in der medialen Berichterstattung ganz häufig nicht auf. Und gerade jetzt im Vorfeld der Landtagswahlen haben wir gemerkt, es gibt eine riesige Lücke, weil es so viele Menschen gibt, die sich engagieren, die was machen in Bündnissen, aber auch als Einzelpersonen und deren Perspektiven abzubilden. Das ist eigentlich unser zentrales Anliegen.
2: Ja, absolut. Ich kann mich da nur anschließen, was Heike sagt und vielleicht nur persönlich ergänzen. Ich bin ja in Sachsen-Anhalt geboren und aufgewachsen und auch wieder Wählerin in Sachsen-Anhalt und mit dem Blick auf die Landtagswahl natürlich irgendwie alarmiert und auch frustriert und gleichzeitig und auch frustriert darüber, wie meistens dann ganz schnell noch über den Osten mal berichtet wird, wenn es mal wieder ansteht, dass Landtagswahlen sind und dann meistens auch auf eine sehr ähnliche Weise berichtet wird. Und genau die Menschen aber vergessen werden, die sich wahnsinnig engagieren und die ja auch den Osten irgendwie lebbar machen. Und aus diesem Gefühl heraus habe ich mich total gefreut, mit Julie Katz und Heike Kleffner jetzt diesen Podcast zu machen und eben genau darüber zu berichten und vielleicht auch MutmacherInnen mit reinzunehmen und auch ein bisschen Mut zu streuen, hoffentlich.
3: Nun habt ihr ja das Ding Kipppunkt Ost genannt, ja? Also da ist ja schon, glaube ich, ein bisschen der Name Programm. Was bedeutet denn der Name für euch? Warum seid ihr auf den Namen Kipppunkt Ost gekommen?
1: Naja, ich meine, es ist ja kein Geheimnis. Ja, schon bevor die letzten Umfragen rausgekommen sind, ja, wo rechtsextreme Partei, die rechtsextreme AfD in Sachsen-Anhalt bei über 40% gerade liegt und in Mecklenburg-Vorpommern bei 36%. Muss man einfach klar sagen, wir haben in den letzten Jahren gesehen, wie rechtsextreme Positionen, NS-Verherrlichung, offener Rassismus und Antisemitismus immer weiter normalisiert wurden. Und wir wissen eben auch im Hinblick auf die Landtagswahlen, es geht ja nicht nur in Anführungsstrichen um Sachsen-Anhalt und die Möglichkeit, dass es erstmals seit 1945 eine rechtsextreme Landesregierung geben kann, ja, sondern es geht ja auch darum, dass es einen Dominoeffekt geben wird und dass insbesondere die CDU dann wirklich vor einer Zerreißprobe stehen wird, wenn es so kommt, wie es realistisch scheint, auch wenn es hoffentlich nicht eintritt, dass es eben zu einer rechtsextremen Regierung in Sachsen-Anhalt kommen kann.
2: Und wenn man es ganz optimistisch sieht, könnte es aber auch ein ganz positiver Punkt werden dahingehend, dass ja natürlich jetzt im Osten irgendwie auch, wie Heike schon sagt, die Demokratie verhandelt wird mit den Wahlen, vor allem in Sachsen-Anhalt. Wenn es irgendwie in der optimistischen Variante, die mir gerade auch ganz schwer fällt, so auszudrücken, könnte es natürlich aber auch ein Bewegpunkt sein, wo es sich in eine andere Richtung kippt. Also der Kipppunkt kann ja in beide Richtungen gehen, aber er ist auf jeden Fall signifikant für das, was kommen wird.
3: Ihr sagt ja, ihr macht das insbesondere für den ländlichen Raum, ja. Also ich glaube, so da ist auch eure Zielgruppe, dass ihr die Engagierten da vor Ort, die aktiv sind, die noch was machen, jetzt in dieser Umgebung irgendwie ein bisschen was stärken, das an die Hand geben wollt. Worum geht's denn euch da bei der ganzen Sache? Was wollten ihr mit eurem Podcast vielleicht vermitteln oder auch zeigen, ja, wenn ihr sagt, das ist so eure Zielgruppe?
1: Na, ich glaube, was uns von wirklich allen anderen Podcasts und medialen Formaten und auch dieser überregionalen Berichterstattung, die jetzt so mit so einer Mischung aus Horror, Grusel, Exotismus auf Sachsen-Anhalt und Mecklenburg-Vorpommern schaut, was uns wirklich unterscheidet, ist, Wir kennen halt Leute vor Ort schon sehr lange und Katharina und Juli, die dort gelebt haben, beziehungsweise leben oder teilweise leben. So, ich arbeite lange, lange, lange schon in beiden Bundesländern immer wieder zu Recherchen so. Und wir wissen eben, nach dem 6. September und auch nach dem 20. September werden ja viele Menschen, mit denen wir sprechen, deren Perspektiven uns allen wirklich wichtig sein sollte, dort weiterhin leben. Und wir wollen die stärken, damit es eben nicht so läuft, wie es zum Beispiel in Thüringen nach der Wahl von dem AfD-Landrat gelaufen ist, ja, dass es super schnell eine Gewöhnung gibt und dass die demokratische Zivilgesellschaft alleine gelassen wird, ja.
2: Sachsen-Anhalt und Mecklenburg-Vorpommern sind ja sehr ländlich geprägte Landkreise. Das heißt, der Landfaktor ist schon recht groß. Und ich finde es aber total bemerkenswert zu sehen, unter welchen Bedingungen Leute sich dort engagieren und wie viel Wissen und Expertise die über ihre Arbeit, über ihre Praxis auch angesammelt haben. Und ich glaube, davon können wir alle lernen. Und ich finde es auch total spannend und wichtig, diese Personen mit ihren Expertisen, mit ihren Praxen auch mal in den Mittelpunkt zu stellen und diese Expertisen auch zu bündeln in diesem Podcast und zu gucken, hey, es ist nicht ausweglos. Es gibt so viele Menschen, die kämpfen unter den schwierigsten Bedingungen. Und lasst uns doch mal gucken, was die alles richtig machen und wie wichtig die sind.
3: Heike, du hast vorhin schon gesagt, in Ostdeutschland, gerade im ländlichen Raum, gibt es so einen großen Gap, also eine Lücke, so ein Nicht-Vorhandensein noch irgendwie von Medien über Diskurse, die dort verhandelt werden können. Und wenn man aber so auf die überregionale Berichterstattung guckt, ja, insbesondere auf Ostdeutschland, aber auch jetzt gerade massiv Sachsen-Anhalt, man kann es ja, SZ-Zeit, alle sind ja irgendwie unterwegs und machen da irgendwas. Und trotzdem drehen sich diese ganzen Geschichten immer nur um irgendwelche Wahlergebnisse, Krisen und die AfD, ja. Was wird denn in dieser Berichterstattung, auch in dieser überregionalen, übersehen, so aus eurer Sicht? Wo sind denn da so blinde Flecken?
1: Ja, ich glaube, Katharina hat es gerade eben schon sehr deutlich gesagt, ja. Da gibt es so viele Menschen, die auf ganz unterschiedliche Art und Weise eben im ländlichen Raum, in kleinen Städten, Orte von Begegnung, von Sprechen, von auch Konflikte aushandeln, geschaffen haben. Ja. In der ersten Folge von Kipppunkt Ost stellt Juli Katz zum Beispiel einen Ping-Pong-Salon in Neustrelitz vor. Ja, weil, und die Frau, die das gegründet hat, sagt halt, naja, es muss halt einen anderen Ort geben. Ja. Wir müssen Orte haben, wo gesprochen werden kann, die auch nicht kommerziell sind. Und in der zweiten Folge sprechen wir eben über Menschen, die sich gegen rechte Gewalt stellen und die eben auch sagen, ja, es ist nicht verhandelbar, dass wir hier gehen müssen. So. Und in der dritten Folge, und das ist mir auch wirklich nochmal gerade beim Machen der Folge aufgefallen, und ich glaube, Katharina, weiß nicht, wie du da drauf schaust, aber zu sehen, dass es zum Beispiel mit Radio Korax wirklich seit 30 Jahren ein alternatives freies Radio in Sachsen-Anhalt gibt, so, das müssen wir wirklich feiern und bewahren, ja. Und es ist ja auch kein Zufall, dass die AfD in ihrem Regierungsprogramm, in Anführungsstrichen, für Sachsen-Anhalt genau die Abschaffung von Radio Korax mit einem eigenen Kapitel fordert. Ja, also weil das macht ja deutlich, wie wichtig diese Berichterstattung, die ihr ja auch macht, die andere freie Radios machen, ist. So, auch als ein Ort von wirklich demokratischem Diskurs und eben auch ganz verschiedene Perspektiven abzubilden.
2: Total wichtig, absolut. Und eins würde ich gerne noch hinzufügen, was mir auch total fehlt und uns auch, ist die Vielfalt, die es im Osten gibt. Der Osten, in Anführungsstrichen der Osten, wird ja eh schon mal als so ein großes Ding verhandelt und dann ist der sehr homogen und sehr einheitlich, so wie der besprochen wird. Also als gäbe es da keine Vielfalt. Es hat nie eine Migrationsgeschichte gegeben, aber es gibt auch anderweitig keine Vielfalt. Und das ist natürlich nicht wahr. Und gleichzeitig ist das was, was von der Rechten und gerade von der AfD wahnsinnig instrumentalisiert wird. So im Sinne von so ein einheitliches Volk und wir appellieren doch an die Menschen und das ist doch, der Osten als so ein homogener Raum. Und das ist er nicht. Und das machen wir auch ganz deutlich. Die Personen, die wir sprechen, mit denen wir sprechen in unserem Podcast, die sind ganz selbstverständlich auch Marginalisierungsgeschichten zum Teil oder zum Teil nicht. Wir haben eine Vielfalt im Team. Es ist total wichtig, glaube ich, den Osten rauszuholen aus dieser Homogenitätsecke, denn das war er nie und das ist er nicht und es wird aber ganz stark von der Rechten instrumentalisiert.
3: Ich kenne den ländlichen Raum in Ostdeutschland auch sehr gut und ihr habt schon gerade so eine kleine Initiative vorgestellt, die vor Ort das schafft, irgendwie Leute zusammenzuholen, da diesen Ping-Pong-Club in Neustrelitz. Die Erfahrung der letzten Jahre, Jahrzehnte, muss man irgendwie sagen, ist so eine These von mir, warum so eine Partei wie die AfD da recht anschlussfähig ist, liegt daran, dass ich finde, dass Menschen keine so politische Selbstwirksamkeit mehr erfahren. Ja, also die haben wenig Möglichkeiten, ihr Leben konkret vor Ort zu gestalten. Also in Brandenburg auch so, die ganzen Ortsvorsteher, die hatten über Jahre nicht mal ein eigenes Budget, wo die entweder einen Jugendclub streichen konnten oder so Ähnliches machen konnten. Und ich glaube, das hat viele Menschen so von so einer Idee, so einer demokratischen Gesellschaft entfremdet. Von daher vielleicht nochmal die Frage zurück, ihr sprecht ja mit sehr vielen Menschen, die A, selber Initiativen machen, aber B, das wissenschaftlich begleiten. Zum Beispiel Christine Jenecke war ja bei euch auf dem Thema, die eine große Forschungsarbeit dazu gemacht hat, wie Zivilgesellschaft gestärkt werden kann und Ähnliches. Aber wo seht denn ihr, was bräuchte es denn eigentlich gerade für demokratische Gegenkräfte und wie könnten diese demokratischen Gegenkräfte vielleicht diese verlorene Selbstwirksamkeit, die Menschen nicht mehr erfahren, vor Ort irgendwie aufbrechen, gerade im ländlichen Raum?
1: Na, das finde ich ist sozusagen ja eigentlich die zentrale Preisfrage. Ja. Also es ist ja klar, dass die Situation, in der wir uns jetzt befinden, dass die sehr viel mit sehr schlechter Regierungspolitik durch die demokratischen Parteien zu tun hat, so, ne? Und dass dieses Ohnmachtsgefühl in der jetzigen Situation ja auch noch weiter dadurch gestärkt wird, dass es überall in den zentralen Bereichen, also Inklusion, Sozialleistungen, Unterstützungsleistungen, Kürzungen gibt. Und genau das natürlich auch massiv darin eingreift, wie Menschen sich zum Beispiel ehrenamtlich engagieren können. Ja. Und wenn du jetzt sagst, ja, diese Ohnmachtserfahrung und diese mangelnde Selbstwirksamkeit, dann würde ich sagen, naja, also es gibt sehr wohl Selbstwirksamkeitserfahrungen und das sind genau auch die Beispiele, die wir vorstellen. Und das große Problem ist ja eher, dass diese Initiativen ganz, ganz schnell marginalisiert werden, stigmatisiert werden und in den Vorortdiskursen super schnell angegriffen werden oder jetzt, da gibt es ja einige Beispiele, ihnen eben auch Fördergelder bewusst entzogen werden durch so eine wirklich fatale Melange von AfD, Freien Wählern und CDU-Abgeordneten, die dann da gemeinsam gegen Bewilligung von Fördermitteln stimmen. Und das ist katastrophal. Und da, glaube ich, was wirklich zentral wäre, ist, dass die CDU sich daran erinnert, dass sie eine demokratische Partei ist und dass ihr Auftrag auch ist, demokratische Mehrheiten zu schützen. So.
3: Zum Schluss hin, ja. Ich habe noch so ein, zwei Fragen. Die letzte, die ich mir so ausgedacht habe, die passt vielleicht gar nicht mehr so richtig. Ich wollte euch eigentlich so fragen, was euch so Hoffnung macht, ja, in Zeiten wie diesen mit dem Blick auf die Wahlen. Aber ich frage mal, was macht denn euch so Hoffnung vielleicht in den nächsten Monaten?
2: Mir macht total Hoffnung, und ich habe das Gefühl, wir sprechen die ganze Zeit darüber, aber es ist auch das wichtigste Thema. Mir macht total Hoffnung die Menschen, über die wir berichten. Die Initiativen, die Organisationen, die Einzelpersonen, die so aktiv sind, so viele Ideen haben und die unter schwierigsten Bedingungen umsetzen. Das ist wahnsinnig mutmachend. Und wir nennen ja auch eine Kategorie in unserem Podcast MutmacherInnen. Und das macht auch Mut tatsächlich zu sehen, oh, man ist doch nicht alleine damit, sondern da gibt es ganz viele. Und sich irgendwie da auch zu vernetzen und zu solidarisieren, macht Mut.
1: Ich habe dem eigentlich nur noch hinzuzufügen, was Katharina gesagt hat, dass wir ja alle von so einer paradoxen Zuversicht getrieben sind oder getragen werden auf eben demokratische Mehrheiten und dass auch kleine und große Erfolge, die wir in dem Podcast vorstellen, dass die wirklich eine Wirkung haben, ja, dass zum Beispiel Arne Semsrott jetzt doch aus seinem Buch Gegenmacht in der Stadtbibliothek von Magdeburg lesen kann. Das ist total notwendig und ist ein wichtiges Signal weit über Magdeburg hinaus, als ein Beispiel.
3: Als letzte Frage, ihr macht das alle 2 Wochen, ja? Zumindest ist das so geplant, wenn ich das richtig gesehen habe. Immer Donnerstag alle 2 Wochen erscheint ein neuer Podcast von euch zu diesem Thema. Dauert immer ungefähr 1 Stunde, je nachdem, wie es lange irgendwie trägt. Wenn jetzt Leute zuhören und Lust gewonnen haben, da reinzuhören, finden die natürlich bei euch auf der Seite die bisherigen Podcasts. Ja, aber vielleicht auch könnt ihr schon mal teasern, was plant ihr denn in eurer nächsten Sendung?
2: Da geht es um das Land. Wir haben ja jetzt auch über den ländlichen Raum gesprochen. Es geht um Landlust, es geht um Landfrust und es geht um völkische Siedlungen.
1: Genau, und die Folge, die darauf folgt, da geht es tatsächlich um Zuversicht. Und bei der Folge drauf ist das zentrale Thema tatsächlich die Frage, was gibt uns Zuversicht und welche zuversichtlich machenden Initiativen, Erfahrungen haben die Menschen, mit denen wir gerade sehr viel sprechen vor Ort.
2: Ja, alles, was gegen die Ohnmacht hilft, findet man bei uns. Gerne einschalten.
3: Das ist ein schönes Schlusswort. Vielen Dank, Heike Kleffner und Katharina Warder, dass ich die Zeit genommen habe.
2: Dankeschön.
1: Vielen Dank, dass wir bei uns sein durften.
0: Einschalten könnt ihr den Podcast auf kipp.ost.de. Oder ihr bleibt noch ein bisschen hier dabei auf Radio T. Und schaut mit uns in die Sterne gleich im Raumfahrtjournal. Dort geht es um Sternstaub, die internationale Luft- und Raumfahrtmesse und Aktivitäten auf den Raumstationen ISS und Tiangong. Damit endet der heutige Detektor und ich verabschiede mich nicht, ohne euch noch einmal auf die Fahrraddemo am 6.6. hinzuweisen. Start der Kundgebung ist um 10 Uhr am Karl-Marx-Monument. Ich bin Juliane Zimmermann und verantwortlich für Worte und Musik der vergangenen Stunde. Lasst es rollen.
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Ein herzliches Willkommen zur Sendung Das Raumfahrtjournal mit der 5. Ausgabe im Jahr 2026. Mein Name ist Detlef Höhner und das sind die Themen für die folgende Stunde. Unser Sonnensystem durchquert derzeit eine lokale interstellare Wolke, eine Region aus stark verdünnten Gasen staubt zwischen den Sternen. Was es damit auf sich hat, darüber spreche ich mit Dr. Dominik Koll vom Helmholtz-Zentrum Dresden-Rossendorf. Die internationale Luft- und Raumfahrtausstellung ILA genannt, in Berlin, die vom 10. bis 14. Juni 2026 abgehalten wird, zählt zu den weltweit bedeutendsten Messen der Luft- und Raumfahrtbranche. Hierüber frage ich Andreas Schütz vom Deutschen Zentrum für Luft- und Raumfahrt, was das DLR dort aufzubieten hat und noch einiges mehr. Aktivitäten um und auf der Internationalen Raumstation, wo sich die 74. Sternbesatzung aufhält, wird Thema mit Herrn Fellenberg sein, genauso wie die chinesische Raumstation Tiangong, die einen Besatzungswechsel zu verzeichnen hatte. Der letzte Teil unseres Raumfahrtjournals bildet wie immer das astronautische Tagebuch. Darin stellen wir alle Raumfahrtmissionen vor, die im April 2026 stattgefunden haben. Ich bitte nun die Hörerinnen und Hörer, sich zurückzulehnen, zu entspannen, im Notfall auch anzuschnallen, denn unsere Reise ins All

0: Unser Sonnensystem, bestehend aus dem Zentralgestirn der Sonne, den Planeten mit ihren Monden, Asteroiden, Kuipergürtel und der Oortschen Wolke, rasen mit 800.000 Kilometer in der Stunde bzw. 220 Kilometer in der Sekunde um das Zentrum ihrer Heimatgalaxie der Milchstraße. Wobei die Erde mit rund 30 Kilometer in der Sekunde die Sonne umfliegt. Wir, also die Menschheit, sind Raumreisende auf dem Raumschiff Erde. So verändert sich natürlich auch unser Umfeld im All und man entdeckt immer wieder Neues. Hierzu begrüße ich Dr. Dominik Koll vom Institut für Ionenstrahlphysik und Materialforschung des Helmholtz-Zentrums Dresden-Rossendorf. Schönen guten Tag, Dr. Koll.
1: Hallo.
0: Sie und Ihre Kollegen haben etwas Interessantes im arktischen Eis entdeckt. Wie kam es dazu und was beinhaltet diese Entdeckung?
1: Na, es kam dazu, dass wir 2019 schon eine Studie gemacht haben mit 500 Kilo antarktischem Schnee und haben dort diesen Sternstaub gesucht, der aus dem Weltall zu uns kommt. Und dort haben wir ihn zum ersten Mal in so einer jungen Probe gefunden. Der antarktische Schnee ist also nur 10, 20 Jahre alt. Und für uns war nicht klar, woher dieser Sternstaub jetzt zu uns kommt. Typischerweise kommt so Sternstaub aus Sternexplosionen. Wir wissen aber, dass diese Sternexplosionen viele Millionen Jahre vergangen sind und darum war für uns nicht klar, woher dieser aktuelle Sternstaub kommen sollte und deswegen gingen wir weiter auf die Suche und haben uns dann einen älteren Eisbohrkern vorgenommen.
0: Und der wurde sowohl an der Arktis gefunden, darüber hinaus gab es aber auch Vergleichsproben aus anderen Sphären, also zum Beispiel aus der Tiefsee.
1: Das ist richtig. Wir begannen schon in den vergangenen Jahren mit Tiefseeproben. Das waren Sedimentbohrkerne aus dem Indischen Ozean. Das liegt einfach daran, dass erstens die Proben schon vorlagen für ein anderes Projekt. Das heißt, die Gelegenheit war sehr günstig. Und das andere ist, dass wir dort den Zeitraum von jetzt bis zu den letzten 30.000 Jahren überbrücken konnten, was schon einen guten Überblick um die Umgebung vom Sonnensystem gibt. Das hat uns aber nicht ausgereicht. Wir mussten eben noch weiter zurück in die Vergangenheit blicken, um sozusagen noch größere Distanzen überbrücken zu können, die das Sonnensystem sich bewegt über diese langen Zeiträume. Und deswegen gingen wir zu dem Eisbohrkern. Wir hatten schon gute Erfahrungen mit dem Schnee gemacht. Und der Eisbohrkern war dann 40.000 bis 80.000 Jahre alt. Das war für uns ein sehr interessanter Zeitbereich.
0: Und die Vergleichsproben aus der Tiefsee, wie alt waren die?
1: Die waren von der Jetztzeit bis 30.000 Jahre zurück. Und somit haben wir jetzt ein durchgehendes Zeitprofil mit dem Schnee aus der Jetztzeit. Dann haben wir die letzten 30.000 Jahre mit den Sedimentproben und 40.000 bis 80.000 Jahre mit dem Eisbohrkern. Das ist also ein sehr schönes Zeitprofil über eine lange Erdzeit, aber eine relativ kurze astrophysikalische Zeit. Das ist also wir reden hier wirklich um die solare Nachbarschaft, um unseren Hinterhof sozusagen, wo wir die ganz nahen Strukturen ums Sonnensystem vermessen können.
0: Und das wurde an dem Isotop Eisen 60 festgemacht.
1: Genau, das Eisen 60 ist ein ganz spezielles Isotop, das ist also ein radioaktives Eisenisotop, was sehr, sehr lange lebt, das hat eine sehr lange Halbwertszeit von 2,6 Millionen Jahren. Und das Wichtige ist, es wird hauptsächlich in Sternexplosionen erzeugt. Es gibt es auf der Erde quasi nicht, das heißt, wir haben kein Problem mit einer Unterscheidung zwischen terrestrischem und extraterrestrischem Eisen 60, sondern es kommt nur aus Sternexplosionen. Und deswegen ist es so praktisch, weil man damit einen klaren Fingerabdruck von Sternexplosionen hat, den man nachweisen kann.
0: Und was haben Sie jetzt konkret in den Unterschieden feststellen können?
1: Na, wenn wir uns dieses Zeitprofil anschauen, dann stellen wir fest, wir haben im Schnee, also jetzt gerade, einen mittleren Niederschlag von Eisen 60, also es kommt gerade etwas Sternenstaub von Sternexplosionen auf die Erde. Wenn wir dann zurückgehen, die letzten 30.000 Jahre, da war es ein bisschen mehr, aber sehr vergleichbar. Aber dann gibt es einen rapiden Abfall bei 40.000 bis 80.000 Jahre. Und das kann man gar nicht einfach erklären mit normalen Sternexplosionen, weil es da um viel längere Zeitskalen geht. Das heißt, es muss eine sehr lokale Quelle sein, die sich innerhalb von diesen 80.000 Jahren ändert. Und die haben wir dann gefunden mit der lokalen interstellaren Wolke. Das ist also eine relativ große Wolke um unser Sonnensystem rum aktuell. Da fliegen wir gerade durch und da sind wir laut Modellen innerhalb der letzten circa 60 bis 100.000 Jahre sind wir in diese Wolke reingeflogen und dieses Reinfliegen in die Wolke, das sehen wir mit unserem alten 60-Signal. Dadurch, dass diese Wolke eben auch aus Sternexplosionen stammen soll, was genau zu diesem Fingerabdruck Eisen 60 passen würde.
0: Nun ist ja erkennbar in Ihren Proben, dass diese, ich nenne es mal jetzt, Dosis nicht homogen ist, dass es also Unterschiede gibt, was ja offensichtlich darauf hindeutet, dass eben auch die Wolke nicht gleichmäßig gewesen ist.
1: Genau, es gibt also zwei Möglichkeiten. Entweder wir fliegen seit mehr als 100.000 Jahren durch diese Wolke durch und die Wolke selbst ist inhomogen. Das kann durchaus sein, wäre aber bisher in keinem Modell sozusagen betrachtet worden, weil man davon ausgeht, dass diese Wolken hinreichend Zeit hatten, sich zu vermischen und zu homogenisieren. Die Alternative dazu ist, wenn die Wolke tatsächlich homogen wäre, ist, dass wir innerhalb der letzten 80.000 Jahre in diese Wolke reingeflogen sein müssen, was uns dann einen Aufschluss darüber gibt, wie groß die Wolke ist und wie dicht die Wolke ist. Und beides ist natürlich sehr, sehr interessant für die ganzen astrophysikalischen Modellierer, die Umgebung von unserem Sonnensystem verstehen wollen. Und wir können jetzt hiermit erstmals experimentelle Daten liefern.
0: Denn es war ja nicht ganz neu, dass wir uns durch so eine Wolke bewegen. Das ist bekannt gewesen den Astrophysikern. Und jetzt können wir das genauer festlegen, wie homogen praktisch die Wolke ist, so verstehe ich das.
1: Genau, so ist es. Also die Wolke selbst war gut bekannt, die Struktur der Wolke allerdings ist relativ schlecht bekannt. Dadurch, dass wir uns ja in dieser Wolke befinden, können wir nicht von draußen drauf schauen, sondern wir befinden uns mittendrin. Deswegen ist es sehr schwer zu sagen, wie genau die Struktur dieser Wolke ist. Hier haben wir jetzt mit einer relativ neuen Methode, die so bisher nicht angewandt wurde, eine Möglichkeit, um diese Struktur sozusagen nachzuvollziehen durch dieses Eisen 60. Und das ist relativ praktisch für die Modellierer, weil sie zum ersten Mal ihre Modelle gegen die experimentellen Daten vergleichen können und dann sagen können, ob das so zusammenpasst oder ob sie ihre Modelle anpassen müssen.
0: Man könnte sagen, Nägel mit Köpfen gemacht.
1: So kann man das sagen, genau.
0: Und wie geht es jetzt weiter? Sie werden sicher damit nicht begnügen, was jetzt erkannt worden ist.
1: Ja, natürlich nicht. Wir wollen natürlich weitermachen. Also es gibt zwei Bereiche, die mich jetzt noch persönlich interessieren. Und zwar, wenn ich jetzt noch weiter zurück in die Vergangenheit gehe, dann müsste ich irgendwann eine Zeit finden, wo wir definitiv außerhalb dieser Wolke waren. Und dann sollten wir wenig bis gar kein Eisen 60 mehr sehen. Und diesen Abfall zu Null, den möchte ich gerne sehen, um sozusagen wirklich den Eintritt in die Wolke definitiv festlegen zu können, wann das passiert ist. Das wäre ein sehr, sehr starkes, sagen wir, ja, Indiz dafür, dass die Modelle richtig oder falsch wären. Das andere ist, in der Neuzeit jetzt ist es gerade so, wir fliegen gerade noch durch diese Wolke, werden aber bald aus der Wolke rausfliegen. Wir sind schon relativ an der Kante und wenn ich jetzt noch besser zeitaufgelöste Proben aus der Jetztzeit hätte, also innerhalb der letzten 1000 Jahre hoch aufgelöst, dann könnte man vielleicht den Übergang in so eine Übergangszone von Wolke zu interstellarem Medium, vielleicht könnte man das auch schon messen. Das ist aber aktuell noch nicht ganz klar, weil auch nicht so hundertprozentig klar ist, ob wir uns wirklich schon am Rand befinden oder ob wir schon im Übergang sind zu einer weiteren Wolke. Aber mit neuen Proben haben wir eine Möglichkeit, auch da ein bisschen Licht ins Dunkel zu bringen.
0: Könnten unter anderem auch Bodenproben von unseren Monden oder Nachbarplaneten eventuell in die Forschung mit einbezogen werden?
1: Ja, tatsächlich sind Proben vom Mond sehr, sehr interessant. Nicht unbedingt für diese Fragestellung, da der Mond sehr alt ist und wir dort keine gute Zeitauflösung bekommen. Das heißt, die letzten 100.000 Jahre, die sehen genauso aus wie die letzten Millionen Jahre. Allerdings bietet uns der Mond einen Blick viel weiter zurück in die Vergangenheit. Also wir können da 100 Millionen Jahre überblicken, was dann gigantische Distanzen sind. Da reden wir dann davon, dass das Sonnensystem einmal komplett um die Galaxie rumgeflogen ist. Das heißt, da kommen wir dann zu enormen Distanzen und dort diese Fingerabdrücke der Sternexplosion zu sehen, ist natürlich sehr spannend.
0: Wer war denn alles beteiligt, außer Ihre Person, die ja führend an dem Projekt gewesen ist?
1: Ja, es geht natürlich nicht ohne Zusammenarbeit. Also wir sind vom Helmholtz-Zentrum Dresden-Rossendorf, also wir haben die Studie koordiniert, weil wir schon länger auf diesem Gebiet forschen. Natürlich geht es nicht ohne diese sehr speziellen Proben. In unserem Fall war es ja der Eisbohrkern aus der Antarktis. Und den haben wir bekommen vom Alfred-Wegener-Institut in Bremerhaven, das ist das Deutsche Polarforschungsinstitut, auch aus der Helmholtz-Gruppe. Das heißt, es war eine schöne Zusammenarbeit zwischen zwei Helmholtz-Zentren. Und die Messung selbst dieses Eisen 60, die kann aktuell nur an einer Anlage in der Welt stattfinden. Und das ist die Anlage der Australian National University in Canberra, Australien. Das heißt, wir fliegen da immer nach Australien, messen dort unsere Proben, weil nur diese Anlage sensitiv genug ist, diesen Sternstaub nachzuweisen. Und damit haben wir eine sehr enge Kollaboration zwischen diesen drei Hauptpartnern und dann sind noch weitere Unis beteiligt. Aber das sind so die drei großen, die ohne die ginge es nicht.
0: Ich bedanke mich ganz herzlich für das Interview bei Dr. Dominik Koll vom Institut für Ionenstrahlphysik und Materialforschung des Helmholtz-Zentrums Dresden-Rossendorf.

0: Vom 10. bis 14. Juni 2026 findet in Berlin die Internationale Luft- und Raumfahrtmesse 2026 statt. Die ILA hat eine sehr lange Geschichte, die bis zum Jahr 1909 zurückreicht. Da wurde die erste internationale Luftschifffahrtausstellung in Frankfurt am Main abgehalten. Nun hat die Luftfahrtmesse eine Erweiterung erhalten durch den Begriff Raumfahrt. Und hierzu begrüße ich Andreas Schütz vom Deutschen Zentrum für Luft- und Raumfahrt. Schönen guten Tag, Herr Schütz.
1: Guten Tag nach Erfurt.
0: Die ILA, die eines der ältesten Messen ist, was den Luftfahrtbereich angeht, und dann ist ja die Raumfahrt dazugekommen. Herr Schütz, Sie werden sicherlich auch vor Ort sein. Das Deutsche Zentrum für Luft- und Raumfahrt natürlich auch mit einem Stand. Und was wird da der Schwerpunkt sein auf dieser Messe, die Ihre Einrichtung vertritt?
1: Die ILA, ja, seit 1909 gibt es diese Ausstellung. Damals dauerte sie 3 Monate in Frankfurt. Eine legendäre Laufzeit, das war damals so. Heute läuft sie vom 10. am Mittwoch bis zum 14. Juni am Sonntag. Und das DLR ist, wie auch seine Vorgängerorganisationen, immer wieder integraler Bestandteil dieser internationalen Luft- und Raumfahrtausstellung. So auch in diesem Jahr. Wir zählen auch in diesem Jahr zu den größten institutionellen Ausstellern und sind der größte Aussteller im Bereich der Luft- und Raumfahrtforschung, auch mit in den Teilen zivile Sicherheit und Verteidigung. Das DLR ist vertreten auf dem Static Display, dort, wo die Flugzeuge gezeigt werden, zum einen mit unserer Falcon 2000 iStar, einem fliegenden Simulator, und ab Freitag dann auch mit dem Airbus A300 0G von unserem französischen Kollegen Novice Bus aus Toulouse. Auf der ILA Plaza zeigen wir unsere Dornier 328 Uplift, einen Technologieträger für alternative Treibstoffe. Und das Besondere daran ist, dass wir an unserem Stand in der Halle B den Simulator aus unserem Simulatorzentrum Avis in Braunschweig, den Simulator für die 328, zeigen. Das heißt, man kann sich das Flugzeug anschauen auf der ILA Plaza und kann dann, wenn man den Platz findet, auch am Stand des DLR das Flugzeug fliegen. Am Stand selber haben wir mehr als 20 Themen und Exponate, wie gesagt, aus den Bereichen Luft- und Raumfahrt, zivile Sicherheit und Verteidigung und natürlich nicht zu vergessen den Space Pavilion, in dem wir gemeinsam mit dem BDLI und auch der Europäischen Raumfahrtorganisation ESA die Raumfahrt als Faszinosum in einer faszinierenden Welt auf über 1500 Quadratmetern vorstellen. Und so ganz nebenbei vor der Raumfahrthalle steht natürlich auch unser Space Bus, mit dem unsere Besucher virtuell zur Internationalen Raumstation fliegen können.
0: Wollen wir mal speziell auf die Raumfahrt zu sprechen kommen, kann man sich Hardware auch anschauen, die an irgendwelchen Ständen präsentiert werden?
1: Hardware wird es geben in Teilen in der Raumfahrthalle im Zusammenhang mit Missionen, zum Beispiel der Artemis-Mission, aber auch am DLR-Stand, wo wir unsere Raketen, die mobile Raketenbasis aus Oberpfaffenhofen zeigen und auch Experimente zeigen, die mit den Höhenforschungsraketen in den Orbit geschossen werden und dann Schwerelosigkeitsflüge machen. Das heißt, die in Andoya und auch in Andoya in Norwegen und auch in Schweden starten hinter dem Polarkreis, und dort wird es einzelne Experimentalkapseln geben, ja.
0: Und die bemannte Raumfahrt, bildet die auch einen entsprechenden attraktiven Anziehungspunkt?
1: Das wird auf alle Fälle der Fall sein, denn die bemannte Raumfahrt ist ja ein Teil, welcher die besondere Faszination der Raumfahrt ausmacht. Dort ist es am Donnerstag und am Freitag ist Astronautentag, wo sich europäische und deutsche Astronauten, natürlich Matthias Maurer, natürlich Alexander Gerst, natürlich Abelie Schönwald, auf der ILA aufhalten werden, sodass die Besucher die Möglichkeit haben, zum einen dem Bühnenprogramm zu lauschen, aber auch zum zweiten, wie sagt man so schön, Meet and Greet mit den Astronauten zu haben.
0: Ein Wermutstropfen bildet dabei, dass höchstwahrscheinlich schon für Freitag alle Karten weg sind.
1: Ja, das ist so, denn es ist ja nicht mehr so wie in den vor 20 oder 25 Jahren. Ich erinnere mich da an an ILA-Veranstaltungen mit 300.000 Besuchern, wo die ILA völlig überrannt worden ist. Die neuen Sicherheitskonzepte geben eine Maximalzahl von Besuchern für das Gelände vor. In diesem Jahr ist die nach meinem Wissen auf 30.000 pro Tag festgelegt, sodass jetzt schon klar ist, dass die ILA leider für die Besuchertage am Freitag, Samstag und Sonntag ausverkauft ist. Aber man kann sich natürlich auch, wenn man es investieren möchte, ein Ausstellerticket kaufen, um dann zu sehen, ob man noch am Mittwoch, Donnerstag oder halt am Freitagvormittag auf die Veranstaltung kommt.
0: Nun gibt es sicherlich auch Projekte im unbemannten Bereich, die das Interesse der Besucher wecken werden. Zum Beispiel die Geschichte auf dem Marsmond, eine Kooperation mit Japan, wo Deutschland mit vertreten ist, also ihr Institut mit vertreten ist, um dort zu landen mit einem Fahrzeug. Ist diesbezüglich auch etwas geplant?
1: Ja, wir werden Teile der sogenannten MMX-Mission in das Mondsystem des Mars auf der ILA zeigen und dort natürlich unseren Rover Idefix, der dann auf einem der Marsmonde landen soll. Dieser wird in der Teile der Mission werden in der Raumfahrthalle zu sehen sein und natürlich auch am DLR-Stand gemeinsam mit den Kollegen der JAXA, die wir bei uns am Stand begrüßen werden. Und wir hoffen natürlich, dass wir Idefix zeigen in der Aussicht, dass diese Mission zum Ende hin des Jahres zum Mars aufbrechen wird.
0: Wird es ja auf der Messe auch Kooperationsvereinbarungen geben mit zum Beispiel DLR und der NASA oder ähnlichen Einrichtungen?
1: Ja, natürlich wird es die geben, denn Messen sind immer wieder Anlass, hier Kooperationsverträge abzuschließen. Einer wird zum Beispiel sein, bereits werden wir den am 10.06. abschließen, mit einem kanadischen Unternehmen, der Conair, mit dem wir zusammenarbeiten im Bereich Firefighting. Das heißt, der Einsatz von Flugzeugen zur Löschung von Waldbränden. Es wird aber auch Kooperationen geben im Zusammenhang

0: Wirtschaft und Industrie eingeben. Basis für die Entwicklung dieser Technologie ist natürlich auch der Wissensaustausch mit unseren öffentlichen Stakeholdern und mit den Behörden. Beispiel: Die Beobachtung von Waldbränden aus dem Weltall ist eines. Das ist eine Aktivität, die auf Langzeitforschung ausgelegt wird, auf Langzeitbeobachtung. Aber wir sind auch tätig im operativen Bereich, wie unlängst in Bayern in der Nähe von Ruhpolding, wo wir die bayerischen Behörden unterstützt haben mit Drohnen in der Beobachtung von Waldbränden und Brandherden. Weil es ja klar, dass die Feuerwehren bei starker Rauchentwicklung zum Beispiel, dass es sehr schwer ist, vom Boden aus die Brandherde und andere Ursachen zu lokalisieren. Dort bringen wir unsere Drohnen zum Einsatz mit spezieller Kameratechnik, natürlich im optischen Bereich, im Infrarotbereich und unterstützen dort die Behörden vor Ort. Vor Jahren gab es in Berlin im Grunewald einen Waldbrand auf dem Sprengplatz der Berliner Polizei. Und man kann sich natürlich vorstellen, wenn dort Munition gelagert ist, dass man da nicht hingehen sollte, wenn man nicht weiß, wann, wo etwas explodiert. Insofern kamen auch dort unsere Drohnen zum Einsatz und unsere Kollegen haben den Kollegen der Berliner Polizei, der Berliner Feuerwehr ein aktuelles Lagebild aus der Luft vermittelt, sodass dort die Brandbekämpfung effizient und auch richtig erfolgen konnte.
1: Und weil wir einmal dabei sind, es gibt ja auch entsprechende Erdbeobachtungssatelliten, speziell was Klimaziele und Klimaforschung angeht. Und da ist doch Ihre Einrichtung auch mit vorne an der Spitze.
0: Ja, da sind wir an der Spitze. Aber mit der Beobachtung als solches ist es ja nicht getan, sondern man muss ja die Daten auch verarbeiten und bearbeiten, sodass man sie nutzen kann. Und auch dort sind unsere Institute und Einrichtungen, zum Beispiel am Standort in Oberpfaffenhofen, aktiv. Auf der ILA selbst wird man einen neuen Sensor sehen können vom DLR, den wir gemeinsam mit den brasilianischen Kollegen entwickeln. Und zwar heißt der CO2 Image. Und damit werden wir uns auf einer der nächsten Missionen damit beschäftigen, aus dem Orbit CO2 zu beobachten, zu erfassen, um damit bessere Atmosphärenanalysen anstellen zu können.
1: Wie sicher ist die Ankündigung, dass Alexander Gerst oder Matthias Maurer eine Reise mit zum Mond, mit Artemis unternehmen? Und das DLR-Institut für Weltraumforschung, ist das noch Bestandteil des DLR oder ist das ausgegliedert?
0: Zum einen, dass Matthias Maurer oder Alexander Gerst Mitglieder einer Artemis-Mission sein werden, ist eines der vertraglichen Ergebnisse der ESA-Ministerratskonferenz im letzten November in Bremen. Das heißt, dort wurden beide nominiert für einen möglichen Mitflug auf eine Artemis-Mission. Welche das sein wird und wann das sein wird, klar, hängt davon ab, wann die Missionen fliegen werden. Zum Thema DLR-Institut für Weltraumforschung. Am Berliner Standort in Berlin-Adlershof gab es zwei Institute, das Institut für optische Sensorsysteme und das Institut für Planetenforschung. Aufgrund der wissenschaftlichen Ausrichtung, aufgrund der Effizienz und aufgrund der Ausrichtung der Forschung wurden beide Institute fusioniert zum Institut für Weltraumforschung. Und dieses Institut ist und bleibt integraler Bestandteil des Deutschen Zentrums für Luft- und Raumfahrt.
1: Das DLR hatte angekündigt, seine eigene Geschichte aufzuarbeiten. Wie ist da der aktuelle Stand?
0: Das DLR beschäftigt sich vorher schon seit langem mit seiner eigenen Geschichte. Immer wieder punktuell, so zum Beispiel im Jahr 2006, als das DLR sein 100-jähriges Bestehen gefeiert hat. Dann auch mit medizinhistorischen Aspekten, gerade in der Zeit des Zweiten Weltkrieges. Und so haben wir uns entschlossen, im Jahr 2023 ein großes Projekt zu starten und uns mit der Geschichte des DLR und seiner Vorgängerorganisationen in den Jahren von 1909 bis 1945 auseinanderzusetzen. Die ILA werden wir zum Anlass nehmen, dass wir die ersten Ergebnisse dieser Untersuchungen und verschiedene Aspekte der Geschichte des DLR zu präsentieren. Das heißt, wir werden dort auf der ILA vier sogenannte Monographien vorstellen, wo Historiker, Wissenschaftshistoriker auf mehr als 2000 Seiten Aspekte der DLR-Geschichte dargestellt haben. Natürlich auch Dinge, mit denen wir uns auseinandersetzen müssen, zu denen wir uns auch bekennen, bei denen die Ethik, die Wissenschaftsethik im Dritten Reich, im Zweiten Weltkrieg, in Berlin und auch im Konzentrationslager Dachau keine Beachtung gefunden haben. Wir sind gespannt auf das Echo in der Öffentlichkeit, auf diese Forschungsergebnisse.
1: Ich bedanke mich ganz herzlich bei Andreas Schütz vom Deutschen Zentrum für Luft- und Raumfahrt.
0: Recht herzlichen Dank und ich würde mich freuen, den ein oder anderen Hörer auf der ILA begrüßen zu dürfen. Halle B, Stand 300, Deutsches Zentrum für Luft- und Raumfahrt.

0: Um unsere Erde kreist die internationale Raumstation, das größte Bauwerk im All von Menschenhand geschaffen, zurzeit. Es kann sich ja noch eines Tages ändern, dass noch größere kommen. Und an Bord befinden sich 7 Menschen seit geraumer Zeit. Es ist die 74. Stammbesatzung. Am Telefon habe ich jetzt den Herrn Fellenberg von den Essener Raumfahrt Informationen. Schönen guten Tag, Herr Fellenberg.
1: Schönen guten Tag.
0: Wie gesagt, 7 Menschen sind an Bord. Und da stellt sich natürlich sofort die Frage, wer sind die 7 Menschen?
1: Es sind Sergei Gutsvertschow und Sergei Mikhaev aus Russland und Christopher Williams aus den USA, die mit dem Soyuz-Raumschiff MS-28 zur Station geflogen sind und am 27. November vergangenen Jahres dort angekommen sind und höchstwahrscheinlich bis zum 26. Juli dort an Bord bleiben werden. Mit dem Dragon-Raumschiff Crew-12 sind Jessica Meyer, Christopher Hathaway, Sophie Adenau und Andrei Fedyaev zur Raumstation geflogen, am 13. Februar angekommen. Sophie Adenau vertritt ja unsere europäische ESA als französische Astronautin und Andrei Fedyaev ist als russischer Astronaut mit an Bord dieses Raumschiffs. Sie werden bis zum September 2026 dort oben bleiben.
0: Nun, Herr Fellenberg, wir wissen, dass diese Besatzung nicht zum Spaß da oben sind. Die haben eine Reihe wissenschaftlicher Experimente und natürlich auch Wartungsarbeiten zu absolvieren. Was gab es da an Highlights, auch was die Versorgung betrifft?
1: Wir hatten ja wieder den Start eines unbemannten Versorgers, der zur Station gekommen ist, und zwar einer Dragon-Kapsel CRS-34, am 15. Mai gestartet, am 17. Mai angekoppelt an IDA-2. Also nach oben an diese Station. Das ist, wie gesagt, sehr wichtig. Bei den Dragon-Raumschiffen müssen wir immer wieder darauf hinweisen, es sind die einzigen, die auch relativ viel wieder zur Erde zurückbringen können an Forschungsmaterialien dort von der Station. Immerhin 2948 Kilogramm waren an Bord, davon 2132 Kilogramm innerhalb des Raumschiffs. Wir haben ja einen Trank da dran. Dort waren mehrere wissenschaftliche Instrumente untergebracht, die an die Station angebracht wurden. Wir haben, weil Sie gerade auf die Wissenschaft kamen, wir haben allein 831 Kilogramm wissenschaftlicher Materialien an Bord dieses Dragon-Raumschiffs, auch einen neuen Raumanzug. 128 Kilogramm insgesamt für diese Materialien und natürlich auch Versorgungsgüter wie Hygieneartikel und Nahrungsmittel. Interessant war nun, dass mit dem Greifarm, das waren interessante Aktivitäten, 2 Geräte, wie gesagt, aus dem Trank genommen wurden und an die ISS angesetzt wurden. Einmal an unser europäisches Columbus-Modul und einmal an eine Struktureinheit. Dafür wurde ein Experiment von einer Struktureinheit abgenommen und in diesen Versorger zurückgebracht. Das heißt, der Trank wurde ja verglühen. Das heißt, das ist Entsorgung von Müll, das dann in der Erdatmosphäre verglüht. Noch ein Hinweis auf einen alten Transporter. Das ist HTVX. Der war ja im März, dieser japanische Transporter, abgenommen worden von der Station mit dem Greifarm, hat dann eine Solo-Mission geflogen und ist jetzt am 26. Mai endgültig verglüht.
0: Nun, das ist die Versorgung der Raumstation, aber es gab auch einen weiteren Höhepunkt, nämlich am 27. Mai einen Außenbordeinsatz.
1: Ja, es ist ja seit längerer Zeit mal wieder ein Außenbordeinsatz, diesmal auf russischer Seite. Über das Poisk-Modul haben Gutsvertschow und Mikhaev die Station verlassen für etwa 6 Stunden. Es wurde ein wissenschaftliches Experiment an das Vestia-Modul angebaut. Ein Langzeitmaterialexperiment geborgen und es wurden Fenster und Objektive, Kameraobjektive gereinigt. Dabei wurde das Reinigungskit mit den entsprechenden Tüchern dann entsorgt, indem man es einfach, wenn man so will, über Bord geworfen hat. Hinzu kam ein Teil eines Außenexperiments Perspektiva KM, das versehentlich abgebrochen wurde und sich natürlich dann auch von der Station entfernt hat. Beide haben dann auch die astronomischen Bezeichnungen bekommen, die für die Station gelten, also 1998, 067 und dann die entsprechende Nummerierung. Wichtig war auch, dass man den Transporter, den älteren Transporter Progress MS-33 fotografiert hatte. Hier hatte sich ja eine Antenne für das Kurs-Docking-System, Rendezvous-System, nicht gelöst und in die vorgesehene Position gebracht. Und das konnte man jetzt natürlich fotografieren, damit man es hinterher untersuchen kann und weiß, was man verändern müsste.
0: Was auch ganz interessant ist, dass nämlich auch hier der europäische Greifarm ERA zum Einsatz kam, der dann entsprechend die Raumfahrer in die Positionen transportierte, um die wissenschaftlichen Experimente auszutauschen, beziehungsweise das Sonnenteleskop von rund 50 Kilogramm zu installieren.
1: Ja, dieser ERA-Arm hat sich ja schon mehrfach bewährt bei Ausstiegen und bei Umsetzeinheiten. Also wir können ganz stolz sein, dass sich dieses von der Europäischen Raumfahrtorganisation entwickelte System wirklich im Weltraum auf der Raumstation so sehr, sehr gut bewährt hat.
0: Soweit der Ist-Zustand. Wie gesagt, wir können das nur ganz leicht streifen. Was erwartet uns jetzt in den nächsten Wochen und Monaten?
1: Also nach außen hört sich das jetzt nicht sehr spektakulär an. Mitte Juni wird diese Dragon-Kapsel CRS-34 von der Station abgekoppelt und soll dann im Pazifik landen mit einer Vielzahl von Experimenten an Bord, was zurückgebracht wird von der ISS. Ich habe das schon gesagt, das ist eigentlich das Highlight dieser Geschichte. Aber wie sagte es zum Anfang schon, es gibt viel Arbeit auf der Station, zahlreiche hochinteressante Experimente an Bord und natürlich neben der Wartung der Station ist auch die körperliche Ertüchtigung der Menschen dort sehr, sehr wichtig. In früheren Angaben war ja davon die Rede, dass im Juli ein weiterer unbemannter Testflug eines Boeing-Raumschiffs Starliner erfolgen soll. Das ist wohl nun nicht mehr im Jahre 2026 zu erwarten. Es gibt neben technischen Problemen Probleme damit, dass es ja nur zwei Kopplungsstützen gibt und die sind nahezu durchgehend besetzt, entweder von bemannten Dragon-Raumschiffen oder von unbemannten Dragon-Raumschiffen. Es gibt nur zwischendurch kurze Zeiten von 2-3 Wochen, wo das nicht so ist. Und hier ist man nun in der Planung, wann das nun wirklich stattfinden wird. Ob das Ende diesen Jahres noch ist oder erst im nächsten Jahr, wird man sehen. SpaceX hat von der NASA bereits eine Verlängerung des Auftrages bekommen für den bemannten Zugang zur ISS.
0: Soweit erstmal zur internationalen Raumstation. Und wie wir im Hintergrund hören, ein Start eines chinesischen bemannten Raumschiffes, denn es gibt noch eine zweite Raumstation, Tiangong genannt, und hier gab es auch einen Crewwechsel. Herr Fellenberg, wie sah es damit aus?
1: Ja, an Bord der Station befanden sich ja die Astronauten Zhang Lu Wu-Fei und Zhang Hong-Weng, die ja seit dem Oktober 25 dort auf der Station gearbeitet haben. Und bevor die neue Besatzung kam, wurde ein neues Transportraumschiff zur Station geschickt. Am 11. Mai war der Start. Auch wenige Stunden später erfolgte dann die Ankopplung an die Station. Zuvor musste natürlich der alte Transporter Tian zum neuen abgekoppelt werden. Das waren alles die Arbeiten der alten Besatzung. Immerhin an Bord 6 Tonnen an Materialien. Das ist natürlich sehr, sehr viel. Unter anderem Lebensmittel, wissenschaftliche Ausrüstung, Wasseraufbereitung und so weiter, sowie auch Treibstoff, der zur Station gebracht wurde. Das reicht für etwa 1,5 Jahre, diese Besatzung zu versorgen. Also es ist ein sehr großer Transporter. Nun war dann der Weg frei für das neue Raumschiff Gensu 23 am 24. Mai gestartet und dann auch nach 3 Stunden und 32 Minuten sicher von unten an den Stutzen angekoppelt. An Bord der Commander Zhu Yangzhu. Es ist ein zweiter Flug. Der Flugingenieur Zhang Xian und die Nutzlerspezialistin Li Yuanying, die beide ihren ersten Flug machen. Interessant auch, es ist die erste Astronautin, die aus dem Bereich Hongkong stammt. Diese Besatzung ist insofern besonders interessant, weil einer der Mitglieder dieser Besatzung dann für 1 Jahr im All bleiben soll. Das heißt, es wird eine Art Taxiflug geben, in dem nur 2 Besatzungsmitglieder ausgetauscht werden, weil ein pakistanischer Astronaut einen etwa 10-tägigen Flug auf der Station haben wird. Wer das genau ist, ist zurzeit nicht bekannt. Ich gehe davon aus, dass es der Flugingenieur ist. Dann wird man die Entscheidung sicherlich haben, wenn der neue Start ansteht. Und wir werden natürlich ausführlich darüber berichten.
0: Herr Fellenberg, wie lange waren denn die Astronauten oder die Taikonauten, muss man ja sagen, an Bord?
1: Ja, es war diesmal ein etwas längerer Flug. Wir hatten ja zu Anfang das Problem mit einem defekten Raumschiff, das dann getauscht werden musste. Und so kam die Crew diesmal auf eine Flugzeit von 209 Tagen, 20 Stunden, 27 Minuten und 14 Sekunden. Ihr Raumschiff, mit dem sie gelandet sind, hatte 185 Tage im All zugebracht.
0: Nun, Herr Fellenberg, wenn ich Sie einmal am Telefon habe, es gab auch eine Meldung, die nicht gerade so toll war, nämlich bei einem Test eine Explosion im Cape Canaveral, wo eine New Glenn an den Start gehen sollte und das Ganze hat nicht geklappt.
1: Eine neue Rakete, das muss man bei denen sagen, die Raketen wiederverwenden. Das sind ja zurzeit lediglich SpaceX und Blue Origin. Und hier sollte eine neue Rakete das erste Mal zum Einsatz kommen. Und dazu hat man einen Hot-Fire-Test gemacht, einen Static-Fire, also die Triebwerke gezündet kurz. Und dabei ist es zur Explosion gekommen. Die Ursache ist noch unbekannt. Das heißt, es ist eine heftige Explosion auf der Startrampe gewesen, wobei weite Teile der Startrampe zerstört wurden. Jetzt hat sich allerdings Blue Origin gemeldet und gesagt, die verheerenden Auswirkungen sind nicht so schlimm, wie man sich das vorgestellt hat. Und man könnte noch bis Ende des Jahres die Startrampe wieder in Ordnung bringen und dann könnte man dieses Jahr noch starten. Ich gehe mal davon aus, dass es doch wohl Anfang des nächsten Jahres wird. Das Ganze ist insofern auch für die bemannte Raumfahrt interessant, weil die New Glenn ein wichtiger Bestandteil der ganzen Geschichte ist für das Artemis-Programm der erneuten Landung von Menschen auf dem Mond von den USA aus. Und hier muss man sagen, da stehen einige Flugkörper bereit, die diese Landung vorbereiten sollen und die sollen auch mit dieser New Glenn gestartet werden. Unter anderem auch bei SpaceX, aber vor allen Dingen mit der New Glenn. Und hier haben wir nun natürlich einen gewissen Stau und das ist natürlich ganz wichtig, dass wir davon ausgehen, dass die Starts wieder relativ schnell aufgenommen werden können, damit wenigstens etwas im Zeitplan bleibt, damit der bemannte Test von später zu landenden Mondlandern in der Erdumlaufbahn noch im kommenden Jahr erfolgen kann. Wir werden sehen, ob das noch alles so funktioniert. Ansonsten müssen wir mit weiteren Verschiebungen rechnen.
0: Soweit der Herr Fellenberg von den Essener Raumfahrtinformationen, den ich gleich wieder höre im Astronautischen Tagebuch.
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0: Zu hören ist immer noch das Raumfahrtjournal und wir kommen zur Rubrik Astronautisches Tagebuch. Diesmal steht da Monat April auf dem Programm. Alle Missionen, die in den Zeitraum abgewickelt worden sind, werden wir jetzt besprechen. Und hier habe ich wieder den Herrn Fellenberg von den Essener Raumfahrtinformationen in der Leitung. Und es waren wieder sehr, sehr viele Starts. Herr Fellenberg, es ging gleich am 1. April los.
1: Ja, wir hatten, wie ich schon sagte, sehr viele Starts. Wir müssen uns daran gewöhnen. Zu 31 genau, darunter ein Fehlstart und eine missglückte Mission. Und insgesamt erreichten mit einiger Sicherheit 386 Satelliten ihre Umlaufbahn direkt. Und es waren weitere Satelliten, die zur ISS gebracht wurden, die dann erst später ausgesetzt werden sollen. 12-mal kam dabei die Falcon-Rakete zum Einsatz, einmal in ihrer Version mit Heavy. Und wir hatten nach Jahrzehnten den ersten bemannten Mondflug im April. Und das ist das, was Sie sagten, was am 1. April dann auch das Highlight des Monats war, der Start der Artemis-2-Mission an Bord einer SLS-Trägerrakete Block 1 mit einer Interims-Oberstufe ICPS in Cape Canaveral. Der erste Mondflug seit 1972. Es ging vornehmlich um den Test der Orion-Kapsel mit der Bezeichnung Integrity. Es ging dabei um die Umfliegung des Mondes in einem Abstand von 6.543 Kilometern und den größten Abstand, den es zur Erde gegeben hat, mit 413.145 Kilometer. Die Besatzung bestand aus dem Kommandanten Gregory R. Wiseman und den weiteren Missionsspezialisten bzw. Piloten Victor Glover und Christina Koch, alle aus den USA, alle ihren zweiten Flug, und als Raumfahrtneuling aus Kanada Jeremy Hansen. Damit war erstmals eine Frau in der Nähe des Mondes und das erste Mal eine Nicht-Amerikaner. 4 Satelliten wurden in einer suborbitalen Bahn ausgesetzt mit einem Apogeum von 70.200 Kilometer. Bei 2 hat der Antrieb versagt, die sind dann gleich verglüht. Einer sollte auch gleich verglühen und einer hat den Sprung geschafft und ist auf einer stabilen Umlaufbahn. Am 2. April wieder in Cape Canaveral an Bord einer Falcon-Trägerrakete die Mission Starlink G1058 mit 29 Satelliten an Bord. Alle diese Falcon-Raketen sind auch wieder sicher zur Erde zurückgekehrt, also die Grundstufe jedenfalls. Dann kommen wir zum Fehlstart. Der ist am 3. April passiert in China, in Yuquan, eine Tianlong-3-Trägerrakete. Das war der Teststart dieser Rakete von Space Pioneer. Der Fehler trat bei der Stufentrennung auf. Es war eine Dummy-Nutzlast an Bord und ein kleiner Satellit TW4, der auch Xion hieß und wissenschaftliche Forschung und Erdbeobachtung betreiben sollte. Am 3. April ein weiterer Start, diesmal in Plesetsk in Russland an Bord einer Soyuz 21A-Trägerrakete mit Fregatt-Oberstufe Meridian 11M. Das ist ein vornehmlich staatlich-militärisch genutzter Kommunikationssatellit auf dieser sehr hohen Molnia-Umlaufbahn. Startmasse immerhin 2200 Kilogramm und er dient vornehmlich zur Versorgung des fernen Ostens der Russischen Föderation. Am 4. April der Start einer Atlas-Trägerrakete, einer Atlas 5 551 in Cape Canaveral für das Unternehmen Amazon, die Mission Leo LA 05 mit 29 Internetsatelliten. Am 7. April wieder eine Starlink-Mission G1735 einer Falcon-Rakete in Vandenberg mit 25 Satelliten an Bord. Dann haben wir am 7. April eine Mission mit einer Minotaur 4-Trägerrakete in Vandenberg, also diese Missionsbezeichnung des SPP S29A. Hauptnutzland ist ein STP-SAT-7, 200 Kilogramm, der dient testmilitärischen Technologien, vornehmlich für die US Navy. Alle weiteren 6 Kleinsatelliten sind ebenfalls aus den USA und sind ausgesetzt worden. Es sind CubeSats von Universitäten und von der US Army. Am 7. April ein Start in China, in Wenchang, an Bord einer CZ-8A-Trägerrakete. 18 weitere Internetsatelliten des Hulian Wang-Netzes für China. Die Satelliten tragen auch die Bezeichnung Xing Wang, die GUI, die Gruppe Nummer 4A bis R. Am 8. April in China, in Taiwan, eine Chang'e 6A mit der Mission Hulian Wang, die GUI 21. Das sind 5 Internetsatelliten dieser Xingwang, die GUI-Serie im Guowang-Satellitennetz. Am 11. April eine weitere Starlink-Mission G1721 in Vandenberg mit einer Falcon-Rakete, 25 Satelliten an Bord. Am 11. April innerhalb des Hulian-Wang-Netzes 2 Testsatelliten mit einer Yilong-3-Trägerrakete von einem Schiff aus im Gelben Meer für China. Es handelt sich, wie gesagt, um Testsatelliten, wobei man sagen muss, es ist eine neue Technik, die dort eingeführt werden soll für diese Internetsatelliten. Das sind sehr, sehr flache Satelliten, ähnlich den Starlink-Satelliten. Am 11. April ein weiterer Start in Cape Canaveral an Bord einer Falcon-Trägerrakete mit Cygnus NG24. Das ist ein unbemannter Versorger zur ISS, der von Northrop Grumman gebaut wird. Der Name, die Transporter werden hier mal nach Astronauten benannt, Stephen R. Nagel. Das Ansetzen an Unity Nadir erfolgte am 13. April. Das System ist in der XL-Variante mit 5000 Kilogramm Materialien, die zur ISS gebracht wurden, darunter 2100 Kilogramm Hardware, 1075 Kilogramm wissenschaftliche Ausrüstung und 1400 Kilogramm crewunterstützender Nutzlast, das heißt also auch Lebensmittel. 11 Kleinsatelliten wurden zur ISS transportiert, die dann später ausgesetzt werden sollen. Am 14. April mit einer Lijian-1-Trägerrakete Yukan in China, 8 Yilin-1-Gaofen-Satelliten, Erdbeobachtungssatelliten, die für verschiedene Nutzer ins All gebracht wurden. Am 14. April ein weiterer Start, diesmal in Cape Canaveral, an Bord einer Falcon 9-Trägerrakete, die Starlink-Mission G1024 mit 29 Satelliten an Bord. Am 15. April die Starlink-Mission G1727 mit einer Falcon-Rakete in Vandenberg mit 25 Satelliten an Bord. Am 16. April eine Soyuz 21B mit einer Wolga-Oberstufe in Plesetsk an Bord, die Satelliten Kosmos 2609 bis 2614, wobei diese Nummerierung noch nicht offiziell bestätigt ist, mit 6 Militärsatelliten an Bord, über die keinerlei weitere Angaben gemacht wurden. Am 17. April eine Chang'e 4C-Trägerrakete in Yuquan in China an Bord Daki 2. Der Satellit dient der hochpräzisen Bestimmung der Treibhausgaskonzentration in unserer Atmosphäre. Es handelt sich dabei um ein verbessertes Modell. Der Satellit trägt auch die Bezeichnung Atmosphäre 2. Am 19. April der Start einer New Glenn-Trägerrakete. Das ist der dritte Start dieser Trägerrakete von Blue Origin in Cape Canaveral. An Bord der Kommunikationssatellit Bluebird 7 oder ein Block 2 FM2-Satellit von Space Mobile in den USA mit einer Masse von 1500 Kilogramm. Das Besondere an diesen Satelliten ist, dass sie, wenn sie die Umlaufbahn erreicht haben, ausklappen und dann haben sie eine Größe von 64 Quadratmetern, eine sogenannte Antennenfarm ist das. Allerdings ist dies bei diesen Satelliten gescheitert, da der Start der Rakete nicht ganz so geklappt hat, wie es sollte. Bei der zweiten Zündung der Oberstufe hat eines der beiden Triebwerke der Oberstufe versagt. Das System blieb auf einer relativ tiefen Umlaufbahn und Space Mobile hat sich entschlossen, den Satelliten einen Tag später zum Absturz zu bringen, da es nicht möglich gewesen wäre, ihn in Betrieb zu nehmen. Das Besondere für die New Glenn, die Grundstufe, ist sicher wieder auf der Erde gelandet, auf einem Schiff nahe Cape Canaveral im Atlantik. Am 19. April war eine Starlink-Mission G1722 an Bord einer Falcon-Rakete in Vandenberg mit 25 Satelliten an Bord. Eine weitere Falcon-Rakete von Cape Canaveral aus am 21. April mit einem Navigationssatelliten der GPS-Serie GPS-3 SV-10. Das ist der letzte dieses Original-GPS-3-Typs. Die anderen GPS-3 sind dann verbessert, die in Zukunft zum Einsatz kommen werden. Und hier ist zu bemerken, dass dadurch das System gesichert wird. Ein Satellit, der schon fast 20 Jahre im All ist, wird dadurch ersetzt. Am 23. April eine Elektron-Trägerrakete in Onenui in Neuseeland für Japan, und zwar für die japanische Raumfahrtbehörde JAXA eine Reitschirmmission. Es waren 8 CubeSat-Satelliten an Bord, die aus 2 Exolaunch-Einheiten ausgesetzt wurden. 4 sind Ersatz für einen Fehlstart einer Epsilon-Rakete im Oktober 2024 und 4 Satelliten sind neu. Am 23. April eine weitere Starlink-Mission G1714 an Bord einer Falcon-Rakete in Vandenberg mit 24 Satelliten an Bord. Am 23. April eine Angara 1.2 Trägerrakete in Plesetsk in Russland mit den Satelliten Kosmos 26, 15 bis 18 an Bord. Vermutlich einigermaßen sicher sind es 4 militärische Aufklärungssatelliten des Typs OOMKA oder auch MKA-7 bis 10. Am 24. April in China, in Xichang, an Bord einer Shenzhen 2D-Trägerrakete, weitere 4 Satelliten für Tests des Hulian-Wang-Systems. Und da gilt die Bezeichnung 9A bis 9D. Zunächst war nicht ganz sicher, ob es sich um 3 Satelliten handelt, aber höchstwahrscheinlich sind es doch diese 4 Satelliten. Am 25. April in Taiwan eine Shenzhen 6-Trägerrakete mit dem pakistanischen Aufklärungssatelliten Majistan BRSCEO-3. Das heißt also, Pakistan hat diese Erdbeobachtungssatelliten auch für die nationale Sicherheit zum Einsatz. Und hier ist es der erste Satellit, der selbst in Pakistan von der Raumfahrtbehörde Suparco gebaut wurde. Alle vorangegangenen sind ja in China gebaut worden. Am 25. April zur Versorgung der internationalen Raumstation an Bord einer Soyuz 2-1A-Trägerrakete von Baikonur aus Progress MS-34. Diese Mission 95P im ISS-Programm brachte 2581 Kilogramm Güter zur ISS, darunter 790 Kilogramm Treibstoff, 473 Kilogramm Wasser und 1348 Kilogramm Fracht, darunter allein 483 Kilogramm Lebensmittel. Nach knapp 50 Stunden war das Gerät an Zvezda angekoppelt, also hinten an die Raumstation. Am 26. April eine weitere Starlink-Mission, G1716, an Bord einer Falcon-Rakete in Vandenberg mit 25 Satelliten. Und am 28. April in Cape Canaveral eine weitere Atlas 5551 mit der nächsten Amazon-Mission Leo LA-06 mit weiteren 29 Satelliten. Am 29. April dann die Falcon Heavy mit Viasat 3F3 von Cape Canaveral aus. Das ist ein Telekommunikationssatellit der Viasat-Gruppe, auch Viasat 3 APAC. Er dient der Versorgung der Asien-Pazifik-Region, gebaut von Boeing auf Basis des 702MP plus Bus mit einer Startmasse von 6400 Kilogramm. Die Falcon Heavy Center-Stufe ist im Atlantik versunken, wie geplant, und die beiden Booster-Einheiten sind zum Cape zurückgeflogen. Am 30. April der Start einer Falcon 9-Trägerrakete in Vandenberg mit der Starlink-Mission G1736 mit 24 Satelliten an Bord und für uns in Europa wichtig eine Ariane 64, die stärkste Variante der Ariane 6. Ihr zweiter Flug von Kourou aus mit 32 Amazon Leo-Satelliten, die Mission LE02 am 30. April 26 und damit sind alle Starts des Monats April abgearbeitet.
0: Ich bedanke mich bei Herrn Fellenberg von den Essener Raumfahrtinformationen.
1: Bitte schön.
0: Nach dem astronautischen Tagebuch noch eine Anmerkung. Am 30. April 2026 startete die russische Trägerrakete Soyuz 5 erfolgreich zu ihrem ersten Testflug vom Weltraumbahnhof Baikonur aus. Dieses Projekt trägt den Namen Baitarek und wird gemeinsam betrieben von Russland und Kasachstan. 2 weitere Tests sind geplant für 2027. Damit sind wir auch am Ende unserer heutigen Raumfahrtjournal-Ausgabe angekommen. Ich bedanke mich ganz herzlich bei den Hörerinnen und Hörern fürs Einschalten und hoffe, dass wir uns nächsten Monat wiederhören. Tschüss, sagt Detlef Höhner.

Herzlich willkommen zur neuesten Ausgabe der Singer-Songwriter-Sendung Segelohr. Zu empfangen hier auf Radio T 102,7 MHz im UKW-Band beziehungsweise ja, online via Stream www.radiot.de oder im DAB-Band in ganz Südwestsachsen, also bis nach Plauen und südlich davon bis nach fast nach Brunna. Ja, schaut mal, wo ihr unterwegs den Sender noch reinbekommt und meldet gerne mal an info@radiot.de, wo ihr überall erfolgreich Radio T hören konntet. Das zur Empfangsvorrede. Mein Name ist Thorsten Rudolf. Ich wünsche euch einen guten Empfang für die heutige Live-Sendung hier aus dem Radio T-Studio 1 mit jeder Menge Singer-Songwriter-Musik, einigen Neuvorstellungen. Ein Bob Dylan-Titel habe ich heute nicht. Der ist verschoben auf die nächste Juni-Sendung in 2 Wochen. Und wir starten direkt mit etwas aus der letzten Sendung, das ich dann nicht mehr geschafft hatte. Und zwar geht es um einen, ja, doch recht jungen Künstler, der aber schon ein bisschen was veröffentlicht hat und zu Gast war im Kaffeesatz. Dazu gleich mehr, denn Kaffeesatz ist das Stichwort für alle, die jetzt denken, ich will doch noch mal raus, das der Regenschauer ist gerade vorübergezogen. Im Kaffeesatz habt ihr vielleicht noch Glück, den Schluss und das Nachkonzertambiente von Tilema, einem Singer-Songwriter so mit sehr Querbeat-Musik zu erleben. Der ist nämlich heute dort zu Gast und nebenbei noch was Nettes zu sprechen bzw. zu trinken. Also dann jetzt unbedingt ganz schnell auf die Socken machen und dann morgen früh, am besten um 9 Uhr, Radio T einschalten. Da kommt die Wiederholung der heutigen Freitagssendung. Jetzt zum ersten Künstler, während hier noch Charlie Rizzos schönes Instrumental läuft. Das Rituals Album von Charlie Rizzo aus Italien sei nochmal unbedingt und ausdrücklich euch empfohlen. Das ist ja auch noch recht frisch und ja, hört da mal rein. Hier geht's um Adar Al-Fandari, israelisch-deutscher Künstler, also er stammt aus Israel, lebt aber schon seit einigen Jahren in Berlin und war vor geraumer, naja, nicht so langer Zeit im Kaffeesatz zu Gast, wirklich toller Typ mit sehr, ja, witzigen Einfällen und ganz angenehmen Bühnenpräsenz und schöner Musik mit interessanten Texten, die sich manchmal erst so ein bisschen später dann erschließen. Und von ihm habe ich 3 Titel mitgebracht, eines seiner mehreren Alben. Und ja, hört erstmal rein, dann sage ich zwischendrin noch 2 Sätze zu ihm. Adar Al-Fandari, jetzt hier bei Segelohr.

Ja, und ehe wir jetzt zum dritten Titel von Adar Al-Fandari kommen, der normalerweise eher so als Trio auftritt, und das hört man dann den produzierten Songs auch an, dass das uns ein bisschen mehr noch im Hintergrund unterwegs ist. Ja, noch zwei Worte zu seiner Musik, und ihr habt es vielleicht schon rausgehört, sie ist ein bisschen abwechslungsreich und auch so ein bisschen ironisch in den Texten und selbst in den musikalischen Anspielungen. Lässt sich ganz gut nebenher hören, aber man kann tatsächlich sich auch die Mühe machen, so ein bisschen mal auf die Texte zu hören. Und wenn man ihm dann zuhört, dann stößt man beim Durchhören durchaus auch mal auf so ein Country-Rock-Song auf Hebräisch statt auf Englisch und diverse andere Spielereien, die aber ganz gut reinpassen, wie eben gehörte kurze Moderatorenfalle, so die kurze Drop-Pause, die da zwischendrin war und dann nochmal mit einem neuen Thema ein bisschen losging. Ganz spannend, was er so fabriziert und verlegen lässt er seine Musik gerade bei Waldinsel Records, dem kleinen feinen Label aus dem Norden von Deutschland. Und da findet ihr noch ein bisschen mehr von ihm, außer dieses Albums von tatsächlich schon 24, aber noch aktuell. Amateur Architect nennt sich das. Und daraus jetzt noch der wunderbare Bonus-Track zu diesem Album, der mir auch sehr gefallen hat.

Er zieht echt alle Register der Ada wunderbar schräg bis ernsthaft. Und wenn dann so Zeilen kommen wie ich lebe auf einer Wolke, was ja ganz nett klingt, und der Nachsatz ich bin umgeben von Nebel. Ja, ganz witzig und wunderbar. Wie gesagt, es gibt noch mehr von ihm zu entdecken. Das war sozusagen aus dem Album Amateur Architect bei Waldinsel Records in Berlin zu finden. Und vielleicht kommt er mal wieder in die Gegend, wenngleich ein bisschen schade war, dass tatsächlich nicht so viele Leute im Kaffeesatz waren zum Konzert. Die, die da waren, haben es sehr genossen. Ja, nächste Künstler stammt aus Frankreich, beziehungsweise lebt er, glaube ich, eher in Norwegen. Aktuell veröffentlicht bei Because Music, auch eher ein kleineres Label, und hat auch einen sehr spannenden Vornamen. Und ja, geht in ein bisschen eine andere Richtung. Dennoch spannend, die neue Single von Aimé Simon, Aime Simon, wie Simone, der deutsche Vorname geschrieben sozusagen. Genau. Vielleicht spricht man es auf Französisch tatsächlich noch ein bisschen anders aus, da er aus Frankreich stammt. Ja, könnt ihr mir gern mal in Lautschrift schreiben. Das findet sich ja bei den Labelangaben eher selten, so etwas. Auf jeden Fall singt er eher auf Englisch und hat Ende Mai jetzt bei Because Music eine zweite Single des kommenden Albums veröffentlicht. Und die könnt ihr jetzt hören, die nennt sich Northwind und zeigt wieder so ein bisschen in seine cineastischen Klangwelten, die er tatsächlich erschafft. Und da gibt's eine eher zarte Gitarrenlinie und dann kommt so ein bisschen zerbrechlicher Sound und dennoch ganz gut vielschichtig produziert. Hört mal rein bei Northwind, Aimé Simon.

Aim sagt selbst über den Song: Es ist ein dekonstruierter Popsong über tote Leben, Abschiede und Loslassen. Ganz, bisschen auch rauszuhören. Ich wollte den Song bewusst in einem fragilen Zustand belassen, so wie man sich tatsächlich in diesem Spannungsfeld dann fühlt. So nicht ganz fassbar. Norwind, also weiter geht's mit einer Vorstellung eines Künstlers aus der Schweiz. Der nennt sich mit Künstlernamen Mo Klee, tatsächlich M-O und dann K-L-E geschrieben mit Apostroph. Nennt sich bürgerlich René Lars Grünfelder, also ganz klassisch deutsch-schweizer Name. Und damit macht man vielleicht dann doch rein gedanklich andere Musik. Deswegen Mouclé als interessante Abkürzung vielleicht. Mal sehen. Wenn ich ihn mal treffe, frage ich ihn dazu. Bisher gibt's tatsächlich jetzt zwei Singles, die veröffentlicht wurden für das jetzt in wenigen Tagen zu veröffentlichende Album. Das Album wird sich dann nennen Three Chords and a Shaking Hand und ist verlegt bei Horse Behind a House Records. Interessanter Name für ein Label und auch wieder etwas Kleineres und damit schon deswegen, denke ich mal, unterstützenswertes. Mouclé mit zwei Titeln. Einer, würde ich mal sagen, ja, einer passt noch vor die Halbzeitpause und der zweite dann direkt nach der Halbzeitpause von Segelohr. Ja, so ein bisschen geht es auch bei ihm in die satirisch-ironisch bis sarkastische Note. Kleine Songperlen sind drauf, für mich zumindest. Also ich habe das ganze Album schon hören können. Ihr könnt es dann in den nächsten Tagen hören. Der erste Titel nennt sich King of Mediocrity und der zweite dann Expert, und in dem zweiten, das ist ein gutes Beispiel so für den für den ironischen Ansatz, den er teilweise hat, da geht's letzten Endes drum, ironisch ein bisschen aufzuarbeiten, was uns derzeit überflutet an Expertenmeinungen und sogenannten und erwählten und benannten Experten und Expertinnen, und er hinterfragt das Ganze so ein bisschen und das kommt ganz gut raus in dem Song. Und wem das jetzt zu textlastig wäre, wer einfach nur Musik genießen möchte, auch dem sei das Album empfohlen, denn man kann es auch einfach erstmal hören, den intern über

Ja, die ganzen Experten. Wunderbarer Sound. Und so ein bisschen klang er in dem Song für mich wie eine Mischung aus Digger Barnes und Moritz Krämer. Aber das sei euch überlassen, womit ihr es vergleichen wollt. Auf jeden Fall finde ich es sehr gut hörbar, auch wenn man mal über die Texte einfach drüber weghört und wenn man dann aber in die Texte eintaucht, auch wiederum neuerlich spannend. Mowgli mit dem Album Three Chords and a Shaking Hand. Jetzt in wenigen Tagen zu finden, sicherlich auf unbedingt seiner Webseite, aber auch auf verschiedenen Portalen mit Sicherheit und hoffentlich auch in eurem Plattenladen des Vertrauens. Die nächste Künstlerin, über die muss ich keine Worte groß verlieren, die ist den meisten irgendwie bekannt, zumindest von ein, zwei Titeln, vielleicht auch von mehreren Alben, macht seit vielen, vielen Jahren wunderbare Musik und ist unverwechselbar, wenn die ersten Takte zu hören sind, hört man, es ist Heather Nova und es gibt eine neue Single von ihr, die nennt sich The Orchard, also der Obstgarten und da gibt es auch ein kleines Single-Cover dazu und das lässt sozusagen eine Damengestalt in Skizze sozusagen in einem grünen Meer liegen mit einem Apfel als Herz. Und ja, eine schöne Single. Ich bin gespannt aufs neue Album. Für eine Single tatsächlich ein relativ langer Titel mit fast 5 Minuten. Aber ich denke mal, Heather kann sich das erlauben, mal die gängigen Regeln im großen Radio-Business ein bisschen zu sprengen. Das hat sie auch schon immer mal bewiesen mit besonderen Alben und Kollaborationen. Schauen wir mal, wo das Album dann hingeht und wann es veröffentlicht wird. Und jetzt erstmal genießt den Obstgarten.

Heather Nova mit der Single The Orchard, und so wird sich dann auch das Album nennen, was demnächst herauskommt. Man kann es auf ihrer Webseite schon vorbestellen, tatsächlich auch in einem transluzenten, so türkisfarbigen Vinyl, und zwei Konzerte, glaube ich, in Ulm gab es im Zeltfestival und noch welche, glaube ich, in Holland oder Belgien. Tatsächlich vermute ich mal, dass gegen Ende des Jahres noch ein paar Hallenkonzerte dann in Deutschland folgen werden. Vielleicht ja auch mal wieder in der Peterskirche in Leipzig. Lassen wir uns mal überraschen. Weiter geht's im Programm tatsächlich mit noch einer Neuvorstellung, und zwar einer Band aus den USA. The Milk Cartoon Kids nennt die sich und spielt tatsächlich im Namen auf die Milchkartons an aus den vergangenen Jahrzehnten. Ich glaube 70er Jahre oder sowas war das, als verschwundene Kinder auf Milchkartons abgebildet wurden, um sie irgendwie in die Öffentlichkeit zu bringen in Zeiten vor dem Internet. Die Milk Cartoon Kids gibt es tatsächlich schon einige Jahre, und die beiden Protagonisten, Kenneth Pattingale und Joey Rain, haben tatsächlich schon 6 volle Alben und noch Live-Alben herausgebracht in den letzten 15, 16 Jahren, glaube ich. Und aktuell kommt bei Far Cry Records ein neues Werk von ihnen heraus. Das nennt sich in voller Länge Lost Cause Lover Fool. Und so nennt sich der gleichnamige erste Song, den ich euch spiele. Und direkt danach noch den Sad Song. Und 2, 3 Verse daraus werde ich euch dann gleich mal noch sagen. Aber ihr hört erstmal selbst The Milk Cartoon Kids, die so ein bisschen verglichen werden und tatsächlich auch manchmal dran erinnern, so im Style an Simon & Garfunkel in modern. Aber lasst euch mal davon nicht beeinflussen und horcht selbst nach.

Cartoon Kids und erinnert mich manchmal ein bisschen auch an Iron and Wine vielleicht oder auch Safin Stevens. Live zu sehen in Deutschland tatsächlich vielleicht Anfang 27, denn die aktuelle Tourliste ist sehr dick gefüllt, aber mit ganz vielen Konzerten in den Staaten und in Kanada. Und Anfang 27 stehen schon Konzerte in Großbritannien und Irland auf dem Programm. Vielleicht treibt sie dann noch weiter nach Europa. Und wenn ihr auf deren Webseite geht, könntet ihr tatsächlich das Album zum Reinhören auch ganz legal und offiziell erstmal downloaden und genießen und vielleicht dann mal noch zum physischen Tonträger in den Plattenladen gehen. Setzung.

Und was man dazu sagen muss, es ist eine sehr schön gemachte, dezente Produktion. Es gibt viel Dynamik da drin, nicht sozusagen alles als Soundbrei zusammengemischt. Und das macht sich besonders dann bemerkbar, wenn ihr mal versucht, die Songs, und ich habe es gerade ausprobiert, den Vergleich zu ziehen, die Songs von den Milk Cartoon Kids von diesem Album mal mit Kopfhörern zu genießen und das Ganze sozusagen im Kopf passieren zu lassen. Nochmal ein ganz anderer Eindruck des Ganzen. Und wie gesagt, ihr könnt kostenfrei erstmal reinhören, eher zum Physischen greift. Oder vielleicht klappt es ja dann mal mit dem Konzert und ihr könnt vor Ort das Physische erwerben. Ja, was haben sie so schön gesungen in A Lost Cause Lover Fool? So Textzeilen wie, gehörst du zu den Engeln, die mich auseinanderreißen? Ich will verstehen, aber ich kann mir nicht die Wahrheit sagen, es ist schwer genug, cool zu bleiben. Und im eben gehörten Z-Song, den tatsächlich Willie Watson geschrieben hat, heißt es so schön gegen Ende, ich werde mir eine E-Gitarre kaufen und drehe sie auf, so laut es geht, aber dieses traurige alte Lied ist alles, was sie weiß. Genau. Und vielleicht, ich denke mal, in der nächsten Sendung kommt noch ein Titel, denn ich hatte noch einen schönen langen Titel von ganzen 6 Minuten und wollte euch aber heute noch Ian Fischer vorstellen. Deswegen gibt's in der nächsten Sendung dann einfach nochmal einen schönen weiteren Titel von The Milk Cartoon Kids. Und damit zur letzten Episode in dieser Sendung, Ian Fischer. Und tatsächlich schaffe ich, mal sehen, wie viel ich davon noch schaffe. Erstmal noch ganz schnell, ehe es dann im längeren Wiederholungsjingle wegbricht, die Konzerthinweise. Es gab einen Atom-Award, den habt ihr leider schon verpasst, Ende Mai. Und da hat tatsächlich Savannah Jones den Publikumspreis und den 3. Preis im Gesamt-Award bekommen. Und zu ihr und dem neuen Werk, was sie zusammen auch mit Peter Peake gemacht hat und ihren eigenen Ambitionen, gibt's in der oder den nächsten Sendung ein bisschen mehr zu hören. Und weiter geht's mit Konzerthinweisen am 15.06. im Inspire zum Music Monday. Cara and Mara, Irish Folk, so ein bisschen klassisch angehaucht als klassischen Irish Folk. Wem das gefällt und was vielleicht auch gut in den Sommer passt, geht mal ins Inspire. Am 21.06. wie üblicherweise die letzten vielen Jahre gibt's Fête de la Musique, nicht nur in Chemnitz, sondern auch in mehreren Orten ringsrum. Da gibt's auch eine Fête de la Musique Webseite, da kann man die ganzen Details nachlesen, denn es gibt viele kleine und große Entdeckungen da zu machen. Unter anderem wird's in Chemnitz aber auch wieder Live-Radio mit Radio T geben. Ich vermute mal irgendwo Richtung Wallbereich, schaut mal vorbei und sagt Hallo beim Radio und wer mag, kann auch gern seine Stimme im Radio lassen. Und am 29.06. gibt es dann nochmal Music Monday vor der Sommerpause, denke ich, mit Friederike, einer deutschen Singer-Songwriterin. Und viel mehr gibt es jetzt tatsächlich nicht. Interessanterweise gibt es im Juli dann Sommerkonzerte schöner Art im Altrad zu erleben, aber dazu dann bei Gelegenheit mehr. Jetzt schnell noch zu Ian Fischer, ehe die Zeit komplett abläuft. Es gibt eine neue Single dieses Künstlers, der tatsächlich schon 20 Jahre in Europa unterwegs ist, nachdem er vor ein bisschen mehr als 20 Jahren den USA, seiner Heimat in Missouri, den Rücken gekehrt hat und hier ein völlig neues Leben angefasst hat und seitdem nicht aufgehört hat, Musik zu machen. Mittlerweile sind es wohl an die 2000 Lieder, die er geschrieben hat, auf insgesamt 20 Alben veröffentlicht. Ich habe ihn erst entdeckt für mich mit dem 2018er
Album Idle Hands, was tatsächlich auch sehr schön ist und noch empfehlenswert, so ihr da noch rankommt, zumindest digital gibt es das ja noch zu finden. Auf Ian Fischers Webseite gibt es tatsächlich auch mehrere Alben noch zum Reinhören und digital erwerben. Ich glaube 8 insgesamt. Und hier jetzt zum neuen I Haven't Given Enough Yet, eine Single zum kommenden Werk, und das hat er tatsächlich zusammen mit einem Nashville-Duo Rising Daughters gemacht und erscheint als zeitgemäße Hymne über Burnout in der Gig-Economy. Und er sagt selbst, wenn ich noch nicht genug gegeben habe, dann bleibt mir nur noch aufzugeben. Ich hoffe mal nicht. Hier singen Hayley, Josette und Ian gemeinsam und beschreiben eine Welt am gefühlten Limit. Hört mal rein, und leider nicht mehr ganz komplett. Und wenn dann das Album da ist, gibt's in Segelohr unbedingt mehr zu hören. Redaktion, Musikredaktion hatte Thorsten Rudolf, der sagt viel Spaß mit dem letzten Lied und kommt gut durch die Nacht. Bis zur nächsten Sendung. Segelohr.blogger.de ist die Webseite, wo ihr die Nachlesefunktion nochmal nutzen könnt. Und ansonsten Redaktion, hatte ich schon gesagt, Wiederholung am 14.06. um 12 Uhr. Nächste Sendung 19.06. Tschüss, tschüss.

Herzlich willkommen zur Sendung Hymnen an die Stille. Heute mal mit mir, der Antje, am Mikrofon. Passend zum Sendungsmotto möchte ich mich heute mit euch sukzessive der Stille annähern. Dazu habe ich Musik von The Gathering, Ludovico Einaudi und Bohren und der Club of Gore mitgebracht. The Gathering ist eine Band aus den Niederlanden, die bereits seit 1989 besteht und im Verlauf ihrer Bandgeschichte schon zahlreiche Stilwechsel durchlebte. Sie selbst bezeichnet ihren Stil als Trip-Rock. Seit 1994 ist die Sängerin Anneke von Giersbergen Teil der Band, deren charismatische Stimme immer über der Musik zu schweben scheint. Die von mir ausgewählten Stücke stammen aus ihren Alben Souvenirs, Sleepy Buildings und Home. Außerdem heute mit dabei Ludovico Einaudi, ein studierter Komponist und Pianist aus Italien. Die von mir ausgewählten Stücke stammen alle aus dem Zyklus Seven Days Walking, mit den Alben Day 1 bis Day 7, in dem er seine Eindrücke aus einem Aufenthalt in den Alpen verarbeitet, bei dem er eine Woche lang immer wieder denselben Weg entlang wanderte. Er entschloss sich bewusst für eine kleine Besetzung mit Piano, Cello und Geige bzw. Bratsche. Die Stücke, die ich ausgesucht habe, stammen mit einer Ausnahme alle vom Album Day 3, was auf Schloss Elmau aufgenommen wurde. Die dritte Band im Bunde hat sich auch der Instrumentalmusik verschrieben. Die Bandmitglieder wollten keinen Punk, Hardcore oder Metal mehr spielen, sondern etwas Eigenes kreieren und gründete 1992 in Mülheim an der Ruhr die Band Bohren, die sich ein Jahr später zu Ehren der niederländischen Band Gore in Bohren und der Club of Gore umbenannte. Ihren Gegenentwurf zu Punk, Metal und Jazz bezeichnen sie selbst als Doom-Ridden Jazz. Damit haben sie tatsächlich etwas völlig Neues kreiert, was manch einer als die langsamste Musik der Welt bezeichnet. Und zuweilen erwische ich mich dabei, wie ich auf den nächsten Ton warte. Die heute von mir gespielten Stücke stammen aus ihren Alben Dolores und Bohren for Beginners. Nun wollen wir uns langsam der Stille nähern und starten mit You Learn About It von The Gathering, Gravity von Ludovico Einaudi und Karin von Bohren und der Club of Gore.

Ich hoffe, ihr konntet euch bis hierher schon ein wenig entspannen. Nun wird es noch etwas ruhiger mit Sleepy Buildings von The Gathering, dem Birdsong von Ludovico Einaudi und Still am Tresen von Bohren und der Club of Gore.

Damit ihr die Ruhe und Stille besser genießen könnt, gibt es zum Abschluss noch 6 Stücke ohne Unterbrechung, in etwas anderer Reihenfolge, die da heißen Like Fountains in der Version von 2003 von The Gathering, Campfire von Ludovico Einaudi, Forgotten von The Gathering, A Sense of Symmetry von Ludovico Einaudi und zum Schluss noch 2 Stücke von Boren und der Club of Gore, nämlich Der Angler und Orgelblut, in dem ein merkwürdiger Kontrast zwischen sehr ruhigen, melodiösen und irgendwie verstörend düsteren Klängen herrscht. Eventuell könnte hier auch das bereits angesprochene Warten auf den nächsten Ton nachempfinden. Ich möchte mich an dieser Stelle schon einmal von euch verabschieden und hoffe, unsere kleine Reise zur Stille hat euch ein wenig gefallen. Redaktion und Musikredaktion hatte ich, die Antje, und die wünscht euch noch einen angenehmen, ruhigen Abend. Genießt die Stille.

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0: Sehr gut. 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